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1: Mit dem Nachtprogramm und heute Nacht Musik von Miles Davis. Das zweite große Quintett von Miles Davis haben wir heute hier am Wickel. Heute Nacht sechs Stunden lang wieder zum 100. Geburtstag von Miles Davis. Er ist am 26. Mai 1926 geboren und deswegen feiern wir ihn hier zu seinem 100. Die biografischen Daten und die Lebensgeschichte und so weiter, das werden wir hier in einer anderen Nacht abhandeln, denn wir werden jetzt die ganze Woche über, bis auf zwei Tage, werden wir hier Musik von Miles Davis haben. Wir werden verschiedene Aspekte und verschiedene Phasen seiner Karriere abarbeiten, jeweils in sechsstündigen Nachtsendungen von Mitternacht bis morgens um 6 Uhr. Gibt es also jetzt hier im Freien Radio Kassel Miles Davis in großer Zahl und in großer Menge. Das war eben die erste LP des sogenannten großen zweiten Quintetts. Das ist eine Aufnahme gewesen aus dem Jahr 1965, aufgenommen im Januar 65 und veröffentlicht dann im August 1965. Das war die erste von diesen insgesamt, je nachdem, wie man das rechnet, 5 oder 6 Original-Studioalben, die dieses Quintett von Miles Davis zwischen 1965 und 68 veröffentlicht hat. Und das ist so mit einer der Höhepunkte in der Karriere von Miles Davis, aber auch in der Jazzgeschichte insgesamt, in der Jazzmusikgeschichte. Was das Besondere an diesen Aufnahmen ist und was das Besondere ausmacht, auch an dieser Phase in der Karriere von Miles Davis. Dazu kommen wir später noch. Ich möchte noch mal ganz kurz hinweisen, eben die LP, wie gesagt, ESP, die auch als Klassiker gilt und die auch einige Soul-Einflüsse schon drin hatte. Das merkt man vielleicht nicht so auf den ersten Blick, weil es natürlich ganz klar natürlich Jazz-Musik ist. Aber so von den Rhythmen her und so weiter, von verschiedenen musikalischen Aspekten, hat man gemerkt, dass sich Miles Davis damals schon mit der in dieser Zeit, Mitte der 60er Jahre, sehr populären Soul-Musik in Amerika auseinandergesetzt hat, so zumindest ansatzweise. Er hat sich dafür interessiert und hat erste Einflüsse aufgenommen. Das hat sich dann aber später im Lauf der 70er Jahre, der frühen 70er Jahre, dann noch deutlich verstärkt in ganz andere Richtungen. Aber das ist auch ein Thema, das wir in einer anderen Nacht hier dann behandeln werden. Leider konnte diese Platte kommerziell gesehen nicht allzu sehr viel reißen, denn das Problem war, dass Miles Davis in dieser Zeit im Jahr 65 gesundheitlich sehr angeschlagen war und deswegen keine großen Tourneen machen konnte. Das heißt, dieses neue Quintett, das er zusammen hatte, diese fantastischen Musiker, die waren erstmal auf Eis gelegt einige Monate, weil der Meister unter anderem eine neue Hüfte eingesetzt bekommen hat und die musste dann, da er sich leider nicht an die Anweisungen der Ärzte gehalten hat, um sich zu schonen und ruhig zu halten, sondern er hat sich bewegt und hat Sport getrieben und so weiter. Und da ist die Hüfte ein zweites Mal lädiert worden und musste nochmal operiert werden. Also ungefähr ein Dreivierteljahr lag er sozusagen auf Eis und konnte nichts machen, konnte nicht auf Tour gehen, konnte keine Konzerte spielen. Und deswegen konnte man auch dieses neue Programm, diese Stücke, die wir gerade eben gehört haben, nicht der Öffentlichkeit vorstellen, dem Publikum vorstellen. Das war natürlich ein bisschen problematisch und etwas schwierig, aber danach ging es dann umso heftiger weiter mit dem zweiten großen Quintett. Ich möchte im Zusammenhang mit diesem Album ESP noch auf einen weiteren Aspekt eingehen, und zwar auf das Plattencover. Ja, das Plattencover ist außerordentlich bemerkenswert. Auf dem Cover ist Miles Davis zu sehen mit seiner damaligen Ehefrau, die ihn allerdings dann kurz danach verlassen hat. Und das wohl nicht ganz ohne Grund. Das Thema Miles Davis und die Frauen ist ja eins, das in der Literatur und auch in den Erzählungen um Miles Davis in den letzten Jahren immer wieder auch hervorgehoben wird. Denn das Verhältnis, das er zu seinen diversen Frauen hatte, war nicht das allerbeste. Er war wohl jemand, der eher eine etwas machohafte Attitüde an den Tag gelegt hat. Und hat seine Frauen auch entsprechend behandelt. Das ist teilweise auch von Aggressionen und von sehr unerfreulichen Szenen die Rede. Und auf diesem Plattencover ist er zu sehen. Er liegt da so ausgestreckt, so ein bisschen angelehnt an so einen Baum oder so, ich weiß gar nicht genau. Und neben ihm steht die Frau, seine damalige Ehefrau, und blickt etwas verängstigt, würde ich fast sogar sagen. Und er guckt sie, ja, würde ich mal sagen, ziemlich besitzergreifend an, so als ob er sagt, das ist meine und die gehört mir. Und er guckt auch nicht sonderlich freundlich. Und das ist, wie gesagt, möglicherweise schon ein Hinweis darauf, dass er mit den Frauen in seinem Leben nicht besonders pfleglich umgegangen ist. Er hat auf diesen Plattencovers des zweiten großen Quintetts mehrere Damen abgebildet, immer die, mit denen er jeweils gerade zusammen gewesen ist. Das sind, glaube ich, insgesamt 4 Stück über die Jahre gewesen. Und mit 2 davon ist er, glaube ich, verheiratet gewesen dann auch. Aber er hat die Frauen doch relativ häufig gewechselt, was eben auch ein Hinweis darauf ist, dass das Verhältnis von Miles Davis zu seinen jeweiligen Damen nicht unbedingt das Allerbeste gewesen ist und nicht unbedingt so war, wie es eigentlich normalerweise sein sollte. Aber das ist, wie gesagt, ein anderes Thema, das wollen wir auch gar nicht weiter vertiefen. Wir wollen vielmehr jetzt hier in unserer langen Nacht mit Miles Davis und dem zweiten großen Quintett zum nächsten Album kommen. Und dann machen wir einen kleinen Sprung und gehen zur letzten LP, die in dieser Besetzung aufgenommen wurde, die letzte komplette LP, Miles in the Sky, aufgenommen im, ich glaube im Sommer 68 und dann, ich glaube im Herbst oder so, im Herbst 68 ist die dann erschienen. Und die enthält 2 bemerkenswerte Änderungen, die auch schon hindeuten auf die Zukunft dann, auf das, was Miles Davis dann später hatte. Zum einen muss man erstmal erwähnen, Miles in the Sky, der Name, der Titel, ist natürlich ein kleines Wortspiel mit seinem Namen. Das hat er gerne gemacht mit seinem Namen Miles, mit der Doppeldeutigkeit dieses Namens hat er gerne gespielt. Es gab dann auch Platten, die hießen dann Milestones oder Miles Ahead und so weiter. Und er war auch ziemlich stolz wohl drauf, dass er einer von den wenigen Künstlern war, bei denen allein der Vorname schon ausgereicht hat, um ihn zu identifizieren. Deswegen hat er sich auch gerne einfach nur Miles nennen lassen. Das ist ja nicht so häufig, dass man allein durch den Vornamen eine Person schon klar identifizieren kann. Ringo ist ein anderes Beispiel. Oder hier in Deutschland gibt es auch Leute wie Otto oder Heino oder Udo. Obwohl, Udos gibt es ja zumindest 2, aber Miles gibt es halt nur einen. Und Miles in the Sky ist eben auch ein Beweis dafür, dass man den Namen alleine schon, den Vornamen nur nennen musste, um zu wissen, um wen es geht. Das Album enthält insgesamt 4 Stücke und das ist auch eine Neuerung gegenüber vorher. Es sind sehr lange Stücke, teilweise über eine Viertelstunde lang. Das war auch schon ein Hinweis auf das Konzept, das er dann später verfolgt hat. Er hat ja dann kurz darauf eigentlich schon Platten gemacht, wo teilweise eine ganze Plattenseite von einem einzigen Stück nur belegt war, also hat sehr lange Stücke gespielt. Und was er auch gemacht hat, er hat seinen Sound elektrifiziert. Wir werden also gleich hören, dass Ron Carter beispielsweise hier Elektrobass spielt und Herbie Hancock spielt ein elektrisches Klavier, ein Fender Rhodes E-Piano. Das hat er anfangs nicht sehr gerne getan, aber später war das dann auch eins von den Markenzeichen für Herbie Hancock. Gut, also das werden wir gleich hören bei der LP Miles in the Sky, die wir jetzt hier komplett durchlaufen lassen werden im Freien Radio Kassel in der langen Nacht zum 100. Geburtstag von Miles Davis. Ich wünsche viel Spaß.

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1: Liebe Freunde, hier ist das Freie Radio Kassel mit dem Nachtprogramm und wir haben heute Nacht Musik von Miles Davis aufliegen aus Anlass des 100. Geburtstags des Meisters. Er würde 100 Jahre alt jetzt im Mai 2026, wenn er nicht schon im Jahre 1991 gestorben wäre. Aber trotzdem wird natürlich weltweit der 100. von Miles Davis gefeiert. Und so auch bei uns hier im FRK. Wir machen insgesamt 5 Nächte. Die ganze Woche über gibt's hier, oder fast die ganze Woche bis auf 2 Tage, gibt's hier Musik von Miles Davis. Jeweils 6 Stunden von Mitternacht bis morgen früh um 6 Uhr. Und bei einem Künstler, der so lange aktiv war, so viele Jahrzehnte und dabei auch so viele musikalische Wendungen hingelegt hat, ist es völlig klar, dass man sich so viel Zeit nehmen muss, um die Karriere von so einer wirklichen herausragenden Persönlichkeit auch nur halbwegs hier abbilden zu können. Heute Nacht befinden wir uns in den 60er Jahren, in der Zeit zwischen 1965 und 1968, die Zeit des sogenannten zweiten großen Quintetts von Miles Davis. Das Quintett mit Miles Davis an der Trompete, mit Ron Carter am Bass, mit Tony Williams am Schlagzeug, Herbie Hancock an den Tasten und mit Wayne Shorter am Saxophon. Und eben haben wir gehört in der letzten knappen Stunde das Album Miles in the Sky. Das war das letzte Album, das in dieser Besetzung, das letzte komplette Album, das in dieser Besetzung damals aufgenommen wurde. Und zwar im Jahr 1968. Im Frühjahr 68 ist es aufgenommen worden und es wurde dann veröffentlicht im Sommer, im Juli 1968. Übrigens wieder aufgenommen mit Theo Maquero, mit dem alten Produzenten von Miles Davis. Die hatten sich inzwischen wieder vertragen. Ich habe ja vorhin erzählt, dass die beiden jahrelang nicht miteinander gesprochen haben und Miles hat auch mit anderen Leuten da zusammengearbeitet, weil die sich gezopft hatten wegen irgendwelchen Plattenaufnahmen, mit denen Miles nicht einverstanden war. Aber inzwischen, wie gesagt, im Jahr 68 hatten die beiden wieder zueinander gefunden und haben dann auch noch viele Jahre sehr fruchtbar und sehr ertragreich zusammengearbeitet. Ja, die Frage ist natürlich, wie ist denn die Situation gewesen damals für Miles Davis und auch für den Jazz insgesamt? Und da müssen wir natürlich den Blick ein wenig weiten. Wir befinden uns im Jahr 68 und natürlich, das ist alles völlig klar und allgemein bekannt, im Jahr 68 war eine sehr unruhige Zeit und auch eine sehr spannende Zeit, auch gerade musikalisch und kulturell gesehen weltweit. Und gerade in der Musik auch war das natürlich so, dass in dieser Zeit in den mittleren 60er Jahren die Musikszene geradezu explodiert ist, eine Entwicklung genommen hat, die es ja in dieser Rasanz und in dieser in dieser Spannung und mit diesen brillanten Ergebnissen auch vorher und nachher nie wiedergegeben hat, im Populärmusikbereich zumindest. Natürlich waren Mitte der 60er Jahre die ganz großen Entwicklungen aus England mit den Beatbands, mit den Beatles, den Stones und anderen, aber auch in Amerika natürlich bei den großen Helden mit Leuten wie Dylan und Jimi Hendrix, Frank Zappa und vielen anderen, den Soul-Interpreten der damaligen Zeit. Und auch den Leuten wie zum Beispiel Velvet Underground, die dann schon ganz andere musikalische Wege gegangen sind. Also es war sehr viel los, sehr spannend und es sind fantastische musikalische Ergebnisse dabei rausgekommen. Und vor allem die Entwicklung hat sich rasant in wirklich ganz großen Schritten bewegt. Das kann man sich heute gar nicht mehr vorstellen, wo die Musik heute noch genauso klingt wie vor 10 Jahren. Naja, jedenfalls ist es damals so gewesen, dass natürlich der Jazz dann so ein klein wenig an den Rand gedrängt wurde. Der Jazz war ja schon lange nicht mehr die Musik der Jugendlichen und so die Tanz- und Unterhaltungsmusik, wie das noch in den 20er, 30er, 40er Jahren der Fall gewesen war, aber mit den großen Big Bands und so weiter, da war Jazz die Tanzmusik schlechthin und die Musik für die jungen Leute. Und spätestens nach dem Krieg, so ab Mitte der 40er Jahre, da hat sich das geändert. Da kamen andere musikalische Richtungen auf. Da gab es dann Sachen wie Rhythm and Blues und auch den Pop-Bereich, später dann den Rock'n'Roll. Das war dann die Musik für die jungen Leute, die Unterhaltungsmusik. Und der Jazz ist sozusagen ins intellektuellen Ghetto gewandert. Das heißt, er ist plötzlich, hat sich weiterentwickelt, musikalisch gesehen, aber in ganz andere Richtungen. Und zwar in Richtungen, wohin ihm viele Leute, viele Fans, viele alte Hörer nicht mehr folgen konnten, sondern es war dann die Musik für die Oberschüler und für Studenten, weil es teilweise auch sehr komplexe Musik wurde, dann mit Bebop und mit Cool Jazz und so weiter. Das hat ja Miles Davis auch alles begleitet und teilweise auch mit angestoßen und er war da mittendrin in dieser Szene in den 40er, 50er, späten 40er, 50er Jahren, auch in den frühen 60er Jahren. Und wie gesagt, in dieser Zeit, in den 60ern, war Jazz eigentlich schon eher im Bereich der Klassik anzusiedeln. Also es war Musik, die man eigentlich eher dann gehört hat, wenn man schon ein bisschen älter war und wenn man sich eben intensiver mit Musik beschäftigt hat. Nicht mehr einfach nur so nebenbei zur Unterhaltung, sondern man hat sich da richtig mit beschäftigt und hat sich da reingearbeitet, weil das auch notwendig war, um das einfach alles erfassen zu können, was da im Jazzbereich auch alles passiert ist. Das haben wir ja auch schon gehört hier. Die Musik, die wir jetzt hier gehört haben, die ist ja nicht unbedingt geeignet zum Aufspringen und Tanzen und für den, ja, den leichten Unterhaltungseffekt, sondern das ist Musik, die auf einem ganz anderen Planeten existiert. Und folglich war die Jazzmusik in dieser Zeit auch kommerziell nicht sonderlich erfolgreich. Also diese Platten, die wir jetzt hier hören heute Nacht, heute alles Klassiker. Aber damals sind die Platten von Miles Davis nicht gut verkauft worden. Er hatte ja vorher schon in den 50er Jahren durchaus respektable Umsätze erzielt. Ich habe ja vorhin schon erzählt, Kind of Blue, das berühmte Album, das war ein Millionenseller. Aber wie gesagt, in dieser Phase war er kommerziell gesehen schon so ein bisschen am Rand. Er hat natürlich versucht, damals in dieser Zeit, sich dann auch musikalisch weiterzuentwickeln und auch den aktuellen Entwicklungen so ein klein wenig anzupassen. Wir haben eben schon gehört bei diesem Album Miles in the Sky tatsächlich elektrische Instrumente. Bei einem Stück hat Ron Carter den Elektrobass gespielt, was ja normalerweise sehr ungewöhnlich war für Jazz. In der Regel hat man da noch mit Kontrabass gearbeitet. Und Miles Davis hat dem guten Herbie Hancock dann auch ein elektrisches Klavier ins Studio gestellt. Herbie Hancock war erst überhaupt nicht begeistert, da konnte gar nichts mit anfangen, aber er musste sich dann damit beschäftigen und hat dann diesen Sound des Elektropianos auch eingebaut, haben wir eben auch schon gehört. Was wir ebenfalls gehört haben bei einem Stück, das ist eine Elektrogitarre gewesen, die hat George Benson gespielt, auch ein bekannter Jazz- und ja, Soul-Gitarrist eigentlich. Und Miles Davis ist also in dieser Zeit schon auf den Trip gewesen in Richtung, na, ich will nicht sagen direkt in Richtung Rock, aber doch zumindest hat er sich mit den Einflüssen beschäftigt und hat das dann teilweise auch schon in seine Musik eingebaut, was er dann später, nachdem dieses Quintett auseinandergegangen war, im Jahr 68, 69 dann noch massiv vorangetrieben hat. Aber das ist ein Thema für eine andere Nacht hier im Freien Radio Kassel. Wir werden also in einer unserer anderen langen Nächte zum Geburtstag von Miles Davis ausführlich auf diese Ära dann eingehen. Wie gesagt, in den USA lief das nicht mehr besonders gut für ihn kommerziell gesehen. Und deswegen ist die Gruppe in der Zeit auch öfters mal nach Europa gekommen. Denn in Europa hatte der Jazz inzwischen schon einen ganz anderen Status. Das galt eigentlich schon quasi als Klassik, als moderne Klassik. Das galt als Musik, die man in großen Konzerthallen, wo normalerweise die großen Orchester gespielt haben, präsentiert hat. Also nicht mehr in kleinen Clubs oder so, sondern schon bei größeren Anlässen. Und die Jazzmusik wurde auch rezipiert in Europa, auch von Leuten, die normalerweise eher aus dem Klassikbereich kamen. Und das war eben weit entfernt von dem Unterhaltungsgeschäft. Das war eigentlich dann schon ernste Musik. Und so sind die Künstler auch angesehen worden. Jemand wie Miles Davis, der ist damals schon als ein wirklich herausragender klassischer Musiker des 20. Jahrhunderts betrachtet worden und entsprechend auch so behandelt worden und so rezipiert worden von der Presse und von den Experten. Und wie gesagt, und deswegen waren die öfters in Europa und es gibt glücklicherweise inzwischen auch eine Reihe von Aufnahmen, die damals mitgeschnitten worden sind und die jetzt inzwischen auch schon auf CD veröffentlicht wurden. So beispielsweise auch Aufnahmen aus dem Herbst 1967. Da war Miles Davis mit seinem Quintett auch wieder in Europa. Und wir haben hier eine Aufnahme aufliegen aus Kopenhagen, aus dem berühmten Tivoli vom November 1967. Und da hören wir Footprints, aber jetzt auch in der neuen Version mit dem damals aktuellen Quintett von Miles Davis.

Footprints war das, ja, Miles Davis live 1967, im November 67 in Kopenhagen mit seinem Ensemble, mit seinem berühmten zweiten großen Quintett, mit Ron Carter und mit Herbie Hancock und mit Tony Williams und mit Wayne Shorter. Und die haben das Publikum begeistert damals. Und wir glücklicherweise sind wir in der Situation, dass wir eine ganze Reihe von Aufnahmen, gerade auch von den Europatourneen von Miles Davis, auch aus späteren Jahren noch, dass die als Aufnahme vorliegen. Denn damals haben die großen Rundfunkstationen, die öffentlich-rechtlichen Rundfunkstationen in vielen europäischen Ländern, immer dann, wenn Miles Davis in der Stadt war, das Konzert mitgeschnitten und im Radio gesendet, weil er, wie gesagt, eben damals auch schon als ein großer Künstler galt und das galt eben nicht mehr als simple Populärmusik, Jazz, wie das früher der Fall war, sondern das galt als Hochkultur und entsprechend muss man das auch den Hörern dann im Zuge des Bildungsauftrags präsentieren. Den haben wir natürlich auch hier im Freien Radio Kassel und deswegen gibt es heute Nacht und auch in den nächsten Nächten hier in der ganzen Woche gibt es Musik von Miles Davis zum 100. Geburtstag. So, wir kommen jetzt zur nächsten LP. Das ist dann das letzte Album, das in diesem Kontext mit dem letzten, mit dem zweiten großen Quintett entstanden ist. Und ja, das ist eine Platte, die ist ein bisschen schwierig, weil die ist eigentlich nur zur Hälfte von diesem Quintett aufgenommen worden. Der Rest der Platte, die anderen Stücke, sind schon dann mit der nächsten Band aufgenommen worden. Wir befinden uns immer noch im Jahr 68. Und diese Aufnahmen stammen, ich glaube, aus dem Sommer 68. Und danach ist dann die Band auseinandergefallen. Herbie Hancock und Ron Carter sind ausgestiegen, haben sich ihren solistischen Aktivitäten gewidmet und Miles Davis hat neue Leute dann reingeholt in die Band, unter anderem Chick Corea, den berühmten Pianisten, der dann auch vor allem hauptsächlich E-Piano gespielt hat. Und wie gesagt, deswegen ist dieses Album, das dann im Herbst 1900 und, im Februar 1969 erst erschienen ist, also einige Zeit später, das Album ist eigentlich nur noch zum Teil diesem großen Quintett zuzuordnen. Aber es ist eine Platte, die auch so ein klein wenig schon darauf hindeutet, wie es dann weiterging. Denn die Einflüsse von aktueller Populärmusik, von Soul und von Psychedelik und so weiter, die werden immer stärker, wenn natürlich durch die Musik von Miles Davis gefiltert. Also nicht so direkt, dass man sagt, das ist jetzt ein Soul-Stück oder so, sondern natürlich gefiltert und es ist immer noch Jazz und es ist immer noch hochkomplex und immer noch brillant gespielt und extrem virtuos von den Musikern. Aber es gibt eben, wie gesagt, schon einige Einflüsse, die dann in diese Richtung deuten. Und das hat Miles Davis dann ja in den nächsten Jahren auch noch verstärkt genutzt, künstlerischen Möglichkeiten, die er hatte, und hat sich dann in diese Richtung weiterentwickelt. Wir wollen mal reinhören in dieses Album. Auf dem Cover ist zu sehen die ja dann nächste Gattin des Meisters. Betty heißt die. Die ist hier auf dem Cover zu sehen. Sie war deutlich jünger als er. Die ist damals gerade mal etwas über 20 gewesen. Und er hat ja, wie gesagt, schon vorhin im Zusammenhang mit der Platte ESP, hat er ja ein ganz spezielles und nicht immer ganz problemloses Verhältnis zu Frauen gehabt. Und in dieser Zeit hat er eine ganze Reihe von jungen Damen und auch vorher schon auf den Plattencovern seiner LPs verewigt. Und hier eben, wie gesagt, ist auch ein Foto von seiner Frau drauf, die er kurz vorher geheiratet hatte, die Betty. Und die war auch diejenige, die ihn wohl auch verstärkt auf die aktuelle Populärmusik, auf die Popmusik, Rockmusik, Soul, Psychedelikmusik hingewiesen hat. Und er hat dann eben auch die Beatles gehört und die Stones und Jimi Hendrix und James Brown und andere Leute und hat sich davon beeinflussen lassen. Wir hören die drei Stücke auf diesem Album, die in dieser Besetzung noch mit dem großen zweiten großen Quintett entstanden sind. Im Juni 68 sind die aufgenommen worden. Und die Platte heißt Phyllis de Kilimanjaro. Ich bin fast sicher, dass das anders ausgesprochen wird, aber da ich kein Französisch kann, lese ich immer das vor, was hier steht. Da kann ich am wenigsten falsch machen. Also diese LP ist damals dann im Jahr 69 erschienen und ist auch ein Klassiker von Miles Davis. Gut, also hier drei Stücke und zwei davon, die kratzen auch so ein bisschen an der Viertelstundengrenze, also sind fast 15 Minuten lang, auch wieder ein Hinweis darauf, dass sich Miles Davis musikalisch dann auch in neue Dimensionen entwickelt hat. Also dann viel Spaß.

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1: Einen wunderschönen guten Morgen, liebe Freunde. Hier ist das Freie Radio Kassel mit dem Nachtprogramm. Wir sind heute Nacht immer noch dabei, den 100. Geburtstag von Miles Davis zu feiern. Heute Nacht eine von 5 Nächten hier im FRK. In dieser Woche und auch in den nächsten Wochen werden diese Nächte noch laufen. 5 Wochentage gibt es hier jeweils 6 Stunden lang Musik von Miles Davis, dem wahrscheinlich größten Jazzmusiker aller Zeiten. Gut, die Leute, die auf Duke Ellington stehen, die werden wahrscheinlich dann ein bisschen widersprechen, aber wir einigen uns, dass die beiden, Duke Ellington und Miles Davis, die Spitze dessen bilden, was man so gemeinhin als Jazzmusik bezeichnet. Und Miles Davis hat ja eine sehr, sehr lange und sehr ertragreiche Karriere hinter sich gebracht und sehr viele verschiedene musikalische Wege auch beschritten. Und wir wollen versuchen, in dieser Woche die verschiedenen musikalischen Phasen auch von Miles Davis hier abzubilden. Jedenfalls die wichtigsten, sagen wir mal so, nicht alle, aber die wichtigsten. Das war eben wieder Musik aus dieser Phase der mittleren 60er Jahre, das sogenannte zweite große Quintett. Und wir haben eben Teile des Albums Phyllis de Kilimanjaro gehört. Wie gesagt, ich vermute mal, dass es anders ausgesprochen wird, aber da ich kein Französisch kann, behelfe ich mich. Ich lese einfach das vor, was hier steht. Und hier steht auch, dass die Songs, die Stücke, auch alle auf Französisch waren, also die Songtitel, die lese ich hier nicht vor, weil das wäre für Franzosen und für Französischkundige wahrscheinlich eine ziemliche Qual, wenn ich hier weitere französische Begriffe versuche auszusprechen. Deswegen lasse ich das lieber und sage nur so viel. Wahrscheinlich war das eine Reminiszenz von Miles Davis auch an Frankreich, denn in Frankreich, in Europa, war er ja immer sehr populär und die Franzosen mochten ihn sehr und er ist oft dort gewesen und hat dort auch eine Reihe von Live-Aufnahmen gemacht, die dann später veröffentlicht worden sind. Dieses Album Phyllis de Kilimanjaro, das war die letzte LP dann mit Aufnahmen von diesem großen Quintett, von diesem zweiten großen Quintett mit Miles Davis und mit Wayne Shorter, mit Tony Williams, mit Ron Carter und mit Herbie Hancock aufgenommen wurde. Diese Musik, die wir eben gehört haben, im Juni 1968 und wenig später ist das Quintett dann auseinandergefallen. Einige Leute sind ausgestiegen und Miles Davis hat sich neue Leute gesucht und ist auch dann musikalisch neue Wege gegangen, wobei wir gerade eben schon gehört haben, beispielsweise mit elektrischen Instrumenten, mit Elektrobass und mit Elektroklavier, dass er sich schon so ein klein wenig der aktuellen Musikszene angepasst hat. Ich habe das ja vorhin ausführlich erzählt, wie die Lage damals war für den Jazz. Aber wir müssen natürlich auch dazu sagen, dass der Jazz selber sich in dieser Zeit auch schon in ganz andere Richtungen entwickelt hat. Das war die Zeit, als dann schon losging, oder es war schon eigentlich längere Zeit so, dass es dann Leute gab, die sozusagen sämtliche Barrieren eingerissen haben und das produziert haben, was man so gemeinhin als Free Jazz bezeichnet, wobei dieser Begriff auch sehr schwammig ist und auch wenig konkret ist. Aber zumindest von der Tendenz her ist das Musik, wo man sagt, also sämtliche Regeln, sämtliche harmonischen, melodischen, rhythmischen Strukturen werden aufgelöst und die Musiker improvisieren völlig frei. Das heißt also, jeder spielt mehr oder weniger, was er will, aber natürlich ergibt sich dann aus diesem Gesamtklang doch irgendwas Neues und was Besonderes und die Musiker müssen umso stärker aufeinander eingehen, aufeinander hören und aufeinander reagieren. Ist gar nicht mal so einfach, das so zu spielen, dass es eben nicht wie eine völlige Kakophonie von nebeneinander liegenden Tönen klingt, sondern wirklich wie eine Einheit. Und da gab es natürlich Leute damals in den 50er, frühen 60er Jahren, die das schon ausprobiert haben. Unter anderem Leute wie Cecil Taylor oder Ornette Coleman oder auch später Albert Ayler und viele andere. Und natürlich auch der alte Kumpel von Miles Davis, John Coltrane, der hat sich in diese Richtung ja dann auch bewegt und hat in diese Richtung auch einiges auf die Reihe gebracht. Bis 1967, da ist er nämlich gestorben. John Coltrane übrigens, der wird im Jahr 2026 oder würde 2026 auch 100 Jahre alt. Sein Geburtstag ist im September und den werden wir sicherlich hier im Freien Radio Kassel auch feiern. Das Jahr 1926 war ohnehin ein gutes Jahr für die amerikanische Musik, denn auch Chuck Berry ist in dem Jahr geboren, also drei der ganz Großen der amerikanischen Musik. Miles Davis hat sich von diesen Entwicklungen, was so Free Jazz und anderes betrifft, eher etwas ferngehalten. Er hat das zwar interessiert zur Kenntnis genommen, hat teilweise auch dann das oder Elemente davon in seine Musik aufgenommen, Aber er hat immer wieder darauf geachtet, dann auch bei seinen Stücken, auch wenn er sich weit von den üblichen Formaten entfernt hat, dass seine Songs oder seine Stücke immer noch die Strukturen haben. Also es gibt immer eine gewisse harmonische und rhythmische Struktur, die dabei ist. Und da hat er auch darauf geachtet, dass es eben nicht völlig aus dem Ruder läuft. Und auch später noch, als er dann in den Bereich des Jazzrock gegangen ist, da hat er immer noch gewisse rhythmische Strukturen drin gehabt, sodass man da einen Anhaltspunkt noch gehabt hat. Also völlige freie Improvisation, das war nicht so ganz sein Ding. Möglicherweise, weil er auch erkannt hat, dass man danach ja dann eigentlich gar nicht mehr sich weiterentwickeln kann, denn wenn jeder spielen kann, was er will, mehr Freiheit geht ja dann nicht. Und deswegen hat er seine Möglichkeiten ausgenutzt, indem er im Rahmen dessen, was er an Strukturen hatte, dann wirklich auch den Leuten ihre Freiheiten gelassen hat und neue Wege gegangen ist und neue Entwicklungen beschritten hat. Wir wollen hier nochmal ein weiteres Stück hören, das ebenfalls in dieser Zeit entstanden ist, während der Zeit des großen Quintetts, auch mit diesen Musikern. Und zwar, wenn ich das richtig sehe, im Dezember 1967. Miles Davis hat in dieser Zeit oder generell immer auch oft im Studio gearbeitet und Aufnahmen gemacht, die dann nicht als Platte erschienen sind, sondern die einfach im Archiv geblieben sind und dann teilweise erst viele Jahre später veröffentlicht wurden. So auch dieses Stück hier, Circle in the Round heißt das. Das ist insgesamt jetzt 33 Minuten lang. Also das war eben, wie gesagt, damals die Zeit, als Leute wie zum Beispiel die Grateful Dead und andere schon sehr lang und exzessiv und ausführlich improvisiert haben. Also auch wirklich dann über längere Zeiträume. Und Miles Davis hat sich das dann angehört und hat das auch mal versucht. Und hat hier ein Stück produziert, wo es eben auch wirklich dann sehr lang ausdauernd improvisiert wird. Auch schon mit elektronischen Instrumenten. Herbie Hancock spielt, glaube ich, so ein kleines elektrisches Klavier hier bei diesem Stück. Ron Carter spielt einen E-Bass. Und man hat da teilweise auch schon Elemente von Rock- und von Soul-Musik drin. Beispielsweise diese Ostinaten, Rhythmen und Harmonien und verschiedene andere Geschichten, die dann schon in diese Rockrichtung weisen, die Miles Davis dann später eingeschlagen hat. Diese Aufnahme ist zusammengestellt aus verschiedenen Takes. Das heißt, man hat verschiedene Takes von diesem Stück genommen und hat daraus dann was zusammengeklebt und zusammengeschnitten am Schneidetisch hinterher. Und das ist ein Verfahren, das Miles Davis dann später, also beispielsweise bei seiner berühmten LP Bitches Brew, zwei Jahre später, noch viel umfangreicher und in größerem Maße genutzt hat. Also die technischen Möglichkeiten der damaligen Zeit hat er dann auch genutzt im Rahmen dessen, was er vorhatte musikalisch. Circle in Around, wie gesagt, erst Jahre später veröffentlicht worden, aber aufgenommen worden im Dezember 1967 mit dem zweiten großen Quintett. Und wie gesagt, die nächste halbe Stunde werden wir uns jetzt in diesen ziemlich ungewöhnlichen Kosmos begeben mit Miles Davis und seinen Mitmusikanten.

Good morning, Boys and Girls, wie unser alter Englischlehrer immer gesagt hat. Hier ist das Freie Radio Kassel, liebe Freunde, mit dem Nachtprogramm heute. Nachtmusik von Miles Davis zum 100. Geburtstag. Er würde jetzt im Mai 2026, wäre er 100 Jahre alt geworden. Und wir feiern ihn mit insgesamt 5 Nächten hier im FRK, mit 5 Nächten, die sich mit verschiedenen Phasen seiner langen und ertragreichen Karriere beschäftigen. Miles Davis, einer der größten Jazzer aller Zeiten und wohl einer der größten Musiker insgesamt des 20. Jahrhunderts. Das eben war eine Aufnahme, die damals nicht erschienen ist. Die ist im Jahr 1967, Ende 67 aufgenommen worden. Circle in the Round, insgesamt über 30 Minuten lang. Und wenn man das damals schon veröffentlicht hätte, die Platte ist dann, oder die Aufnahme ist dann erst viele Jahre später veröffentlicht worden. Aber wenn man sie damals im Jahr 67 oder 68 schon veröffentlicht hätte, 33 Minuten, das hätte gut auf 2 Plattenseiten gepasst, also auf eine LP, dann wäre Miles Davis vielleicht noch ein Stück weiter höher im Ansehen als einer der Pioniere der ja improvisierten psychedelischen Rockmusik an der Grenze zwischen Rock und Jazz und vor allem auch als ein Pionier der musikalischen Collage, denn diese Aufnahme, die wir eben gehört haben, die ist aus mehreren Aufnahmen zusammengesetzt worden, zusammengepuzzelt worden. Das ist damals auch noch völlig neu gewesen. Frank Zappa hat das im Jahr 67 auch schon gemacht. Und hier bei dieser Aufnahme hat man ebenfalls mehrere Takes von diesem Stück zusammengesetzt. Und wir haben gehört, elektrische Instrumente, die im Jazz damals noch ungewöhnlich waren, das E-Piano von Herbie Hancock und auch eine E-Gitarre war zu hören, ein Gastgitarrist, Joe Beck hieß der Mann, ist später auch als Jazz-Gitarrist ziemlich bekannt geworden. Und damals im Jahr 67 hat er bei dieser Aufnahme bei Circle in the Round mitgespielt. Ich habe gerade eben, während das Stück lief, mit großem Entsetzen festgestellt, dass ich mich ein klein wenig vertan habe in unserer Planung hier. In unserer 6-stündigen Sendung hatte ich eigentlich vor, die Originalalben, die mit dem berühmten zweiten großen Quintett damals zwischen 65 und 68 entstanden sind, alle komplett zu spielen. Aber wir haben noch ungefähr 70 Minuten Zeit jetzt und wir haben noch 2 Originalalben. Ich habe das dauernd übersehen, aber es sind noch 2, die fehlen. Und zwar die LP Miles Smiles von 1967 oder 66 aufgenommen, 67 erschienen. Und Nefertiti, das ist eine andere LP, auch aus dieser Ära von, ich glaube, auch 67, 68. Das heißt, wir müssten eigentlich noch 2 spielen, das schaffen wir zeitlich nicht mehr, zumal ich auch noch einige Live-Aufnahmen spielen will. Wir müssen uns also bei diesen beiden Alben auf einige Stücke konzentrieren und deswegen machen wir gleich mal weiter mit Miles Smiles. Das war schon was Besonderes, dass er grinst und er ist wirklich auch auf dem Cover zu sehen, wie er lächelt. Das hat er eher selten getan, meistens diesen etwas finsteren Gesichtsausdruck gehabt, den viele auch als etwas bedrohlich immer angesehen haben. Jedenfalls ist diese LP die 2. gewesen, die in dieser Besetzung mit dem 2. großen Quintett damals entstanden ist. ESP, die ist ja wie gesagt im Anfang 65 aufgenommen worden. Danach hatte er eine Reihe von Problemen gesundheitlicher Art. Er hat zwar zwischendurch dann immer auch noch Konzerte spielen können, aber ins Studio ist die Gruppe dann erst wieder im Herbst 1966 gegangen, also ungefähr 1,5 Jahre später. Und dabei ist die LP Miles Smiles rausgekommen, die dann auch wieder mit seinem alten Produzenten Theo Maquero aufgenommen wurde in New York. Die beiden hatten sich also wieder versöhnt. Und diese Platte, sagt jedenfalls die Geschichtsschreibung, ist sehr spontan und sehr improvisiert aufgenommen worden. Jedes Stück hat nur einen einzigen Take gehabt. Also die haben dann einmal durchgespielt und das war's dann. Und das hört man der Platte auch an. Die ist ziemlich spontan und ziemlich improvisationsfreudig. Wir hören mal 2 Stücke daraus. Dolores und Freedom Jazz Dance aus dem Album Miles Smiles, aufgenommen im Herbst 66 und erschienen dann, ich glaube, irgendwann im Frühjahr 1967.

Miles Davis und sein großes Quintett, das zweite große Quintett mit Herbie Hancock, mit Ron Carter, mit Wayne Shorter und mit, wen haben wir vergessen? Tony Williams, genau, den Schlagzeuger. Live, nee, nicht live, sondern im Studio aufgenommen, damals im Jahr 1966 und erschienen auf der LP Miles Smiles. Das war die zweite LP des zweiten großen Quintetts, die wir leider hier aus Zeitgründen in unserer Sendung mit den Aufnahmen des zweiten großen Quintetts hier im Freien Radio Kassel in unserer langen Geburtstagsnacht für Miles Davis zum 100. leider nicht mehr komplett unterkriegen. Aber ich denke, wir haben zumindest einen Eindruck haben können von diesen Aufnahmen. Ich möchte jetzt hier, da wir schon mit großen Schritten auf das Ende unserer langen Nacht, unserer 6 Stunden hier gehen, möchte ich auf jeden Fall ganz, ganz dringend noch auf eine Aufnahme hinweisen und darauf kommen, die in der Geschichte von Miles Davis und auch des Jazz insgesamt eine ganz besondere Rolle spielt. Und das ist die Aufnahme, die Live-Aufnahme im Plugged Nickel in Chicago, live at the Plugged Nickel. Das ist eine Aufnahme, die inzwischen ziemlich Legendenstatus hat. Und auch das ist das zweite große Quintett gewesen. Die ist entstanden, diese Aufnahme, im Dezember 1965. Da ist das Quintett insgesamt 2 Wochen lang, so um die Weihnachtszeit, in diesem Jazzclub im Plugged Nickel in Chicago aufgetreten. Ich habe ja vorhin schon erzählt, dass die Gruppe damals in Europa in den großen Hallen, in philharmonischen Sälen und so weiter aufgetreten ist, vor etlichen 1000 Leuten. Aber in dieser Zeit in Amerika zu Hause, da sind sie dann doch eher meistens noch in kleinen Clubs aufgetreten, weil der Jazz damals vielleicht nicht ganz so populär gewesen ist. So eben auch in diesem Plugged Nickel Club und diese Aufnahmen, die damals gemacht wurden, 2 Tage, also 2 Tage mit mehreren Sets jeweils, sind mitgeschnitten worden, damals von der Plattenfirma. Und diese Aufnahmen zählen mit zum bedeutendsten und interessantesten, was Miles Davis gemacht hat. Die sind erst viel später veröffentlicht worden, aber sie zeigen, wie weit er damals gegangen ist, auch gerade bei seinen Auftritten, bei seinen Konzerten und wie weit auch seine Gruppe gegangen ist. Die Legende besagt, dass auf dem Weg zu diesem Konzert nach Chicago, dass Tony Williams, der ja sehr visionär denkende und sehr experimentierfreudige Schlagzeuger, der damals gerade mal knapp 20 Jahre alt war, dass der zu seinen Kollegen im Bus gesagt hat, wir werden heute mal die Leute wirklich an die Grenzen bringen, wir werden mal richtige Anti-Musik spielen. Also wir werden nicht das spielen, was die normalerweise gewöhnt sind, sondern wir gehen mal weit über die Grenzen hinaus und gucken mal, wie weit wir kommen und was wir alles aus unseren Möglichkeiten machen können. Sie haben wohl Miles Davis davon nichts erzählt und er war dann ziemlich erstaunt, dass die Gruppe auf der Bühne dann plötzlich ein dermaßenes Tempo vorgelegt hat und dermaßen auch weit über die Grenzen des Üblichen hinausgegangen ist. Aber er hat sich dann eingefügt und hat ebenfalls dann rumexperimentiert und rumimprovisiert, was das Zeug hielt. Und die Aufnahmen sind dann erst viel später, wie gesagt, erschienen. Zunächst auf Platte, einige Auszüge. Aber inzwischen, ich glaube im Jahr 1995 ist das gewesen, hat man dann die kompletten Bänder, die damals entstanden sind, die kompletten Live-Mitschnitte von diesen 2 Tagen, die damals mitgeschnitten wurden, nochmal gesichtet und nochmal digital bearbeitet und hat sie rausgebracht in einer insgesamt 8 CDs umfassenden Box. Und die ist eine ziemlich großartige Geschichte und ziemlich faszinierend. Jetzt vor kurzem zu seinem 100. Geburtstag ist diese Box nochmal veröffentlicht worden, weil sie viele Jahre inzwischen auch nicht mehr lieferbar war. Inzwischen gibt es sie auch auf Vinyl, also für die Vinyl-Fans. Leider, leider muss ich sagen, ist das das Einzige, was es jetzt an neuen Aufnahmen bzw. an neuen Veröffentlichungen zum 100. Geburtstag von Miles Davis gegeben hat bisher. Ich hatte eigentlich gehofft, dass da noch ein bisschen mehr kommt, auch aus den Archiven, bisher unveröffentlichtes Material, aber da ist momentan eigentlich nichts zu sehen. Jedenfalls weiß ich nicht, ob da noch was kommt, aber vielleicht gibt es ja doch noch was. Das Jahr ist ja noch lang, das Geburtstagsjahr. Wir wollen reinhören in die Aufnahmen beim Plugged Nickel Konzert in diesem Club in Chicago und die Aufnahme stammt vom 23. Dezember 1965. Das Ensemble hatte damals, dadurch, dass Miles Davis ja im Jahr 65 gesundheitlich angeschlagen war, längere Zeit nicht live spielen können. Aber als sie dann endlich Ende des Jahres wieder auf die Bühne konnten zusammen, da sind sie regelrecht explodiert. Stella by Starlight hören wir in einer Version, die auch knapp 15 Minuten dauert.

Das ist doch die passende Musik für den frühen Morgen, liebe Freundinnen und Freunde. Hier ist das Freie Radio Kassel mit unserer Nacht, im Schleifen, mit unserem Nachtprogramm, mit Musik von Miles Davis und eben gehört eine Aufnahme aus dem berühmten Live at the Plugged Nickel Konzert von 1965, Ende 65 im Dezember aufgenommen, am 23. Stella by Starlight, ein Stück, das Miles Davis in der Zeit auch öfters schon gespielt hatte, schon in der Vergangenheit. Und jetzt wieder, wie gesagt, aufgenommen damals mit diesem berühmten zweiten Quintett, als die Gruppe nach einer krankheitsbedingten Pause, die sie einlegen mussten, weil Miles Davis gesundheitlich angeschlagen war, eine neue Hüfte gekriegt hat und nicht auftreten konnte. Aber Ende des Jahres ging es dann wieder. Danach allerdings ist er erstmal wieder noch in den Krankenstand gegangen im Jahr 65. Da musste er dann auch kürzer treten und deswegen im Jahr 66 dann genau, musste er kürzer treten und er konnte dann auch erst wieder im Herbst ungefähr richtig loslegen und auch wieder Aufnahmen machen. Aber wie gesagt, in dieser kurzen Phase, als es dann halbwegs ging, waren sie bei diesem Plug Nickel in Chicago, in diesem Jazzclub, ungefähr 2 Wochen gebucht und haben jeden Abend mehrere Sets gespielt. Und das war eben aus dem Set vom 23. Dezember. Wir haben es gehört, das war schon sehr bemerkenswert. Und das Besondere daran ist, dass die Gruppe, wir haben es ja gehört, auch die Strukturen dieser Jazzstücke doch weitgehend eingehalten haben. Also das ist ja diese klassische Jazzstruktur. Erstmal das Thema, das musikalische Thema, das von der kompletten Gruppe in der Regel gespielt wird. Und dann hat jeder seinen Solopart, ne? Der Klavierspieler und der Saxophon, Trompete und so weiter. Jeder hat dann eine bestimmte Anzahl von Takten, wo sie dann Solo spielen können. Also im Prinzip, die Struktur war noch klassisch, aber was sie eben innerhalb dieser Struktur gemacht haben, das war schon sehr, sehr besonders und sehr neu und sehr ungewöhnlich. Und auch sehr, sehr mutig. Das konnte man vielleicht auch nur in so einem kleinen Jazzclub von ein paar Leuten machen. Das hätte man sich vielleicht in einer großen Halle vor 1000 Besuchern und vielleicht Presse und so weiter, hätte man sich das vielleicht gar nicht getraut. Aber hier hat man sich getraut, das eben zu machen. Und wie gesagt, vor allem Tony Williams, der Schlagzeuger, der hat das wohl so ein bisschen befördert und befeuert. Die Aufnahmen vom Plugged Nickel, die beiden Tage, wie gesagt, mehrere Sets sind das insgesamt, die damals mitgeschnitten wurden von der Plattenfirma, die sind inzwischen wieder veröffentlicht worden, gerade in diesem Jahr nochmal neu, in einer neuen Edition, entweder auf 8 CDs oder wer das mag, kann auch das Ganze auf Vinyl kriegen. Da sind es dann 10 Vinyl-LPs, natürlich nicht ganz billig logischerweise, aber musikhistorisch und auch von Genuss her etwas ganz, ganz Besonderes. Noch ein weiteres Stück, ebenfalls von diesem Konzert vom 23. Dezember aus dem Plugged Nickel. Und das ist All Blues. Das ist natürlich ein Miles Davis Klassiker. Ich glaube, der stand im Original von seinem berühmten Album Kind of Blue. Das Besondere bei diesen Plugged Nickel Aufnahmen ist, dass die Gruppe weitgehend alte Klassiker spielt. Also nichts von den neuen Stücken, sondern hauptsächlich Sachen, die schon länger bekannt sind, aber eben in ganz neuen und teilweise kaum wieder zu erkennenden Versionen. Also hier All Blue live at the Plugged Nickel, Miles Davis und sein Quintett.

Wunderschönen guten Morgen, liebe Freunde. Hier ist das Freie Radio Kassel mit unserer Langen Nacht mit Musik von Miles Davis. Und eben gehört das Miles Davis Quintett, aufgenommen beim Platt Nickel in Chicago in einem Jazzclub, damals im Jahr 1965, Ende 1965, und erschien dann später auf der CD-Box Live at the Plugged Nickel. Und wir haben es gehört, großartige Jazzmusik, die ziemlich wegweisend war und bis heute für die Jazzfans wirklich so eine Art heiliger Gral ist. Und ich habe es ja eben schon gesagt, die gibt es inzwischen auch wieder als CD und auch als Vinylplatte, diese Box, die kompletten Aufnahmen von damals. So, das war's dann mit unserer Miles Davis Nacht hier im Freien Radio Kassel zum 100. Geburtstag mit einer von unseren 5 Nächten. Ihr müsst da mal gucken, die ganze Woche ist voll mit Miles Davis Nächten, also einfach jeden Abend um 0 Uhr einschalten. Zumindest wenn es um 0 Uhr losgeht, dann ist es wirklich immer Miles Davis. 2 andere Nächte, die gehen um 1 Uhr los, dann hier in die Nachtprogramme, das ist dann was anderes. Aber 5 Nächte lang hier in dieser Woche und auch dann in den nächsten Wochen noch gibt es mit Musik von Miles Davis, wo wir dann auch die anderen Phasen seiner langen und ertragreichen Karriere behandeln. Ja, ich habe gesagt, leider habe ich mich ein bisschen mit der Zeit vertan, deswegen können wir die letzte LP aus dieser Reihe mit den Aufnahmen mit dem berühmten zweiten Quintett nicht mehr komplett spielen. Nefertiti heißt die Platte, aber wir wollen zumindest noch einige Stücke daraus spielen und wollen uns anhören, was er damals gemacht hat. Die Aufnahmen stammen aus dem Jahr 1967, im Sommer 67 sind sie entstanden und dann im Herbst 67 auf dem Album Nefertiti erschienen. Die Originalalben aus dieser Ära gibt es alle natürlich inzwischen auf CD, teilweise auch mit Bonustracks, aber wer das Rundum-Sorglos-Paket haben möchte, dem sei diese 6 CD-Box empfohlen, die vor etlichen Jahren erschienen ist. Miles Davis Quintett, Complete Studio Recordings 1965 bis 1968. Das sind nicht nur die Originalalben, enthalten die Stücke, die damals aufgenommen wurden und dann auf den Originalalben veröffentlicht wurden, sondern auch eine ganze Reihe von bisher unveröffentlichten Aufnahmen aus dieser Ära. Gut, das war's. Ich wünsche einen schönen Tag und hier nochmal Miles Davis mit seinem Quintett 1967.

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Ja, das war gerade Wulu featuring Lex Amor mit South aus dem Jahr 2021. Wulu geschrieben WU-LU. Jeder, der ein bisschen was mit Roots Manuva anfangen kann und so Cinematic Orchestra-esken Songs. Hey, cooler Künstler, ich mag seine Stimme sehr. Hat auch gerade aktuell eine neue Single Release. Das neue Album steht in der Pipeline. Ich höre den extrem gerne. Wie gesagt, das war das Feature mit Lex Armor. South heißt das Stück. Und als erstes hattet ihr Seriosmo aus dem Album Mosaik gehört. Ist auch schon ein paar Jahre alt. Und ich hau jetzt gleich nochmal die nächste Überraschung für euch aus. Heute im unfreiwilligen Spezial von analoge Menschen. Heute sind wir digitale Menschen und spielen nur Sachen aus meiner Playlist heute, die ich euch zusammengebastelt habe. Alles klar. Viel Spaß. Bis nachher. Oder gleich.

Das war ein Track aus der sogenannten Golden Era of Hip-Hop, die zwischen 92 und 96 so definiert wird. Das war aus dem Jahr 94, OCO.C mit Time's Up. Ein absoluter Klassiker und Banger. Und ich mache jetzt wieder einen Break, komplett anderes Genre, mit einer kanadischen Band, die ich schon mal hier mit dabei hatte. Und zwar La Sécurité und der Track heißt Detour. Also ein Wort aus dem Jahr 2025. War nun ein Single, war leider nicht auf der LP drauf. Den mag ich sehr und deswegen spiele ich ihn jetzt. Hier ist La Sécurité.

Als erstes lief Detour von La Sécurité aus dem Jahr 2025. Danach gab's für euch die Band Ghost Woman aus den Staaten, Zwei-Mann-Projekt mit dem Track When You All Were Young aus der LP Welcome to the Civilized World. Ist auch von 25. Witzigerweise habe ich auf dem Weg hierher ins Studio, habe ich mir die komplette Vinyl-Diskografie von denen gekauft, auf der Bandcamp-Seite für 80 Pfund, also so, weiß ich nicht, mit Zoll und Steuern, beziehungsweise waren das so um die 120 Euro für alle vier LPs. Ich habe sehr viel von denen auf meinen Playlists. Ich mag die sehr, die Band. Das habe ich gedacht, stelle ich euch mal vor. Und jetzt habe ich ein bisschen Bock auf Shoegaze bekommen, irgendwie, nachdem ich das gehört habe. Und da wird es Zeit für einen kleinen, mittlerweile wieder Klassiker von einer Band, die sich ganz lange getrennt hatte. Aus den 90ern ein absolutes Brett aus der Shoegaze-Szene. Die Rede ist natürlich von Slowdive. Und es gibt einen Song von ihrer damals, ich glaube, wenn ich euch keine Scheiße erzähle, ist sie 2014 rausgekommen. Ein neues Album nach zig Jahren, das auch so heißt wie die Band Slowdive selbst. Das ist, glaube ich, die vierte LP. Die erste gab es 1991, die kam ja 2017, nicht 14, 2017. Und da ist ein Hammerstück drauf, also es ist ein ganz famoses Album. Aber Star Roving zieht mir immer noch die Füße weg und das spiele ich euch und danach gibt es einen anderen Track. Hier ist Slowdive aus UK mit Star Roving. Gibt's immer noch. Letzte LP ist, glaube ich, 23 rausgekommen. Ganz fantastische Band. Will ich irgendwann mal live sehen, bin ich noch nicht in Genuss gekommen. Ich wünsche euch erstmal damit ganz viel Spaß und danach gibt's was, was ich euch danach erzähle. Vielleicht spiele ich noch einen danach. Also drei Tracks, die jetzt laufen. Bis gleich.

So, da war jetzt ganz viel bei. Ich muss mich gerade mal sortieren, was habe ich denn alles gespielt? Genau, erst gab es für euch Slowdive mit Star Rovin aus dem Jahr 2017. Danach auch eine Band, die ich euch empfehle, einfach mal als Anspieltipp, und zwar Firefriend mit Spin aus dem Album Dead Icons. Und danach gab es eine für mich hörbare Referenz an die 80er, da ist so viel Zeug drin aus diesem Jahrzehnt, und zwar von Mac Gee, und der wird geschrieben MK.GEE mit I Want und aus der Platte Two Star and the Dream Police. Und jetzt hau ich mal ein bisschen Punk hier rein oder ein bisschen mehr Gitarrenmucke, um da nochmal einen kleinen Break reinzuhauen, weil so viel Zeit haben wir heute auch nicht mehr. Das geht ja alles immer so rasend schnell vorbei, so eine Stunde. Und lasst euch einfach überraschen. Ich spiele ein bisschen was und quatsch dazu gleich noch ein bisschen. Hier ist heute ausnahmsweise digitale Menschen in einer analogen Welt mit mir Kaffee Platte, der Sendung, wo eigentlich in der Theorie nur Schallplatten und Kassetten gespielt werden. Heute nicht. Heute gibt's was aus meinen Playlists, was ich so unterwegs höre, und wollte euch das mal offenbaren. Bis gleich. Ciao.

Zuerst habt ihr Bikini Kill mit Carnival gehört. Ein kurzes Stück, vermutlich entstanden irgendwann in den 90ern und irgendwie re-released 2014 unter dem Albumtitel The First Two Albums. Genau, aber die waren hauptsächlich in den 90ern aktiv. Gibt's, glaube ich, immer noch eine reine Frauen-Punk-Band. Und danach gab's X aus den 80ern. Nämlich explizit 1983 mit I Must Not Think Bad Thoughts aus der LP Wild Thing, glaube ich. X, geschrieben einfach wie das X. Danach gab es eine Punkband der Stunde oder einer der Punkbands der Stunde von Pogenproblem. Schales Bier aus dem Jahr 2020. Mag ich sehr, das Lied. Ich habe es eben gesehen, habe gedacht, ich spiele es einfach mal. Ich grinse da immer noch, wenn ich den Text höre. Es geht jetzt weiter in so die letzte Phase der Sendung. Ich hau noch eine Granate raus, erzähl ein bisschen was vorher dazu. Aber es gibt erstmal den nächsten Banger. Hier gibt's nur Granaten und Banger, aber erstmal den Banger und dann die Granate, wo ich was ein bisschen zum Abschied erzähle. Hier in der Sendung Analoge Menschen in einer digitalen Welt. Heute ist es aber die Ausgabe Digitale Menschen in einer analogen Welt, weil ich heute keine Plättchen dabei habe. Und das ist technisch begründet. Und jetzt gibt's was aus meiner Playlist wieder. Bis gleich.

Ja, das war ein ganz schöner wilder Mischmasch. Ihr habt zuerst die Shoegaze-Nummer Happy Days Are Here Again von Starflyer 59 und 59, also 59 ausgeschrieben gehört. Geht nur eine Minute irgendwas, genauso wie der nachfolgende Track aus Japan von dem DJ-Produzenten Zock, Zock mit dem Track Blackbird. Und danach gab es auch einen Hip-Hop-Klassiker von Grant Puba, I Like It, aus der Platte 2000, also 2000. Und genau, ich glaube, die Platte wurde 95 oder so released. Das war der Lieblingssong von meinem Sohn, als er so, ja, ein Jahr und ein paar Monate war. Da hat er seinen Babyarsch da hin und her gewackelt, wenn er lief. Das war so unfassbar geil, wie er da mit dem Beat rumgenickt ist. Ja, das werde ich, glaube ich, immer mit dem Lied verknüpfen, so. Deswegen freue ich mich jedes Mal, wenn ich es höre. Und ich habe zum Schluss noch eine ganz, ganz andere emotionale Nummer für euch. Ist eine Platte, die ich nicht habe, tatsächlich, weil ich mag nur das Stück richtig gerne. Es geht fast 7 Minuten und damit beende ich auch die Sendung. Und ich bin immer noch am Überlegen, schon so lange, ob ich mir die Platte nur wegen diesem Lied kaufe, weil es mich jedes Mal toucht. Ist ein krasser Text, ist auch harte Kost, aber ich glaube, da fühlen Leute, die ein Kind haben, mehr mit. Ja, weil er so eine Traumsequenz beschreibt, die immer wieder passiert, wie seine Familie stirbt, während er träumt. Und oh, ganz ekelhaft, Alter, aber großartiger Song. Was nicht heißen soll, dass ich Eltern, Nicht-Eltern Empathie absprechen möchte. Aber ja, mir geht sowas mehr unter die Haut, seitdem ich Vater bin. Das ist einfach so. Und ein ganz, ganz großer Track. Und der letzte für heute bei Analoge Menschen in einer digitalen Welt. Heute im Spezial mit digitale Menschen in einer analogen Welt, weil ich heute keine Schallplatten dabei habe. Es hat mir wie immer sehr viel Spaß gemacht. Und ich sag euch jetzt auch, wie die Band heißt. Es geht um die Band Gang of Youths, Do Not Let Your Spirit Wane aus dem Jahr 2017. Und die Platte heißt Go Farther in Lightness. Und falls ihr Kritik oder Anregungen habt, freuen wir uns immer drüber. Die könnt ihr loswerden an die E-Mail-Adresse verein@freies-radio-kassel.de. Ich wiederhole, verein@freies-radio-kassel.de. Bis in 2 Wochen wieder, selbe Zeit, selbe Frequenz oder selber Stream. Lasst es euch gut gehen. Ahoi. Bis zum nächsten Mal bei Analoge Menschen in einer digitalen Welt mit mir, Kaffee Platte. Scheiß!

Hier ist Freiburg 2, das Magazin für freie Musik in zwei freien Radios im Bermudafunk auf 89,6 in Mannheim, auf 105,4 in Heidelberg sowie auf bermudafunk.org und auch im freien Radio Kassel auf 105,8 MHz auf DAB Plus Kanal 6a sowie auf freies-radio.org. Im Hintergrund und in der heutigen Sendung ist mal wieder etwas von Nexotic zu hören. Der Grund ist ganz einfach, ich hatte leider nicht genug Zeit, eine komplette Sendung vorzubereiten, habe allerdings noch das sehr Schönes bei Nexotic.net im Archiv gefunden. Und zwar hören wir im Hintergrund schon und auch die nächste Stunde Klänge der Nacht Volume 7 von Tom Larsen. Das Ganze ist erschienen im Jahr 2009 bei Nexotic.net mit der Label-ID Nexotic 158. Das Original, der Originalmix hat eine Länge von fast 80 Minuten und wir hören davon natürlich eine Stunde hier, das heißt so in ungefähr 23, 24 Minuten. Blende ich dann über in den zweiten Teil des Mixes von Tom Larsen, Klänge der Nacht, Volume 7. Damit erst einmal jetzt viel Spaß und wem es gefällt, der schaut gerne vorbei auf mixotic.net. Mixotic Release Nummer 158.

Wie angekündigt, blenden wir jetzt hier in diesem Mix Klänge der Nacht Volume 7 von Tom Larsen, erschienen bei mixotic.net, über zwischen dem ersten und dem zweiten Teil, Anführungszeichen. Das ganze Mix hat eine Länge von 79 Minuten und passt dementsprechend leider nicht ganz in diese Sendung, aber ich glaube, ich habe die besten Stücke jetzt zusammengeschnitten. Also hier jetzt der zweite Teil von Tom Larsens Klänge der Nacht Volume 7.

0: Das war auch schon fast leider wieder eine Stunde Freihoch 2, das Magazin für Freimusik in zwei freien Radios. Ihr hörtet im Hintergrund, und ihr hört auch noch im Hintergrund, Tom Larsens Klänge der Nacht Volume 7, erschienen im Jahr 2009 beim Netlabel Mixotic.net mit der Label-ID Nummer 158. Der komplette Mix hat eine Länge von 79 Minuten, ist auf Mixotic.net zu finden und steht unter der Creative Commons Lizenz Namenssendung nicht kommerziell, keine Bearbeitung. Damit verabschiede ich mich von euch für diesen Monat auch schon. Feiert noch schön in den Sommer hinein, unter anderem mit Musik von Mixotic oder auch mit anderen schönen Dingen, die ihr auf freihoch2.de findet. Damit wünsche ich euch noch einen wunderschönen Abend, eine schöne Restzeit in diesem Monat und auf Wiederhören.
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0: 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Themen mit musikalischem Nährwert.
1: Zu der Sie
2: Günther Klößinger,
0: Trudi Kindl
1: und Dieter Kindl ganz herzlich am Mikrofon begrüßen.
3: Einen schönen guten Abend zusammen.

0: Das war schön, die Fußball-EM in der Schweiz. Mögt ihr euch noch besinnen?
1: Wie? Du und Fußball?
2: Das ist doch eigentlich unsere Domäne.
1: Oder sagst du das nur, weil es in der Schweiz war?
0: Tja, wer weiß.
2: Auf jeden Fall bleiben wir beim Thema.
1: Auch wenn es bei uns vom An- bis zum Abpfiff nur 60 Minuten dauert.
0: Und auch die Anzahl der Mitspieler haben wir reduziert.
1: Wir dachten, es wird langsam Zeit, Sie und uns seelisch und moralisch auf die WM vorzubereiten.
2: Die freie Marktwirtschaft jedenfalls hat es schon getan. Und sei es nur in Form von Sammelbildchen.
0: Ach, hört doch auf. Das ist doch alles nur Abzocke.
3: 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All zwei Jahre bringt es mich total aus der Ruhe. Das heisst, ich lasse mich lagen, kann meinem Verlangen danach trotz teurem Preis nicht widerstehen. Angefangen hat's bei mir vor 20 Jahren. In weisse Kuvert verpackt meine Gefahr. Zwei Jahre drauf im Rauschzustand, ich ausser Rand und Band. Kuvert aufgerissen in neuem Gewand. Ich kann's selber ja nicht verstehen, warum ich für ein schlecht gebrauchtes Bild von einem Mann mein Geld wie auf Morphium, das für mein Stipendium. Braucht dafür ein Fußballalbum. Dafür sind mir Erinnerungen geblieben. Das Gesicht vom Cascoigne mich in Angst getrieben. Oder vom Andres Escobar bei IB gespielt neben Limpar. Habe ich sein letztes Fotoexemplar. Ich weiss zudem noch ganz genau. Der Rummenigge hat mir gefällt jedes Mal. Dafür kann's nicht ganz verstehen. Han einen anderen neunfach gehabt. Von Marokko der Butterbala. Kein schlechtes Gewissen han ich dabei. Dank Darwin weiss ich, dass wir Männer Sammler sind. Nebst dem Sammler sind wir ja bekanntlich Jäger, aber da möchte ich heute nicht ins Detail gehen.

Es war einmal ein Volk, das fühlte sich so verarscht von der ganzen Welt, dass es sich die Deutschen nannte. Schon in der Volksschule wollte niemand mit ihm Völkerball spielen. Da beschloss das deutsche Volk, in einer dunklen Stunde Fußball-Weltmeister zu werden. Und so gaben sich die Deutschen eine Nationalhymne. Und die hieß Deutschland vor, noch ein Tor. Der Refrain aber lautete Olé, olé, olé, olé, olé, olé, olé. Mit einem dreifach donnernden Hurra zog nun die deutsche Mannschaft in der 14. Minute auf das Spielfeld von Verdun, wo so mancher Granatenschuss daneben ging. Nach einer heftigen Materialschlacht schien in der 18. Minute das Spiel verloren. Da waren die Deutschen beleidigt und verpatzten sogar ihre eigene Revolution. Nach Klein-Klein-Spiel im eigenen Raum wurde in der 33. Minute der Spielführer ausgewechselt. Da freuten sich die Deutschen und stürmten wie in alten Tagen. Ja, das ganze deutsche Volk schien aus lauter Stürmern zu bestehen. So kam es dann auch in der 38. Minute zum Anschlusstreffer gegen Österreich. In der 39. Minute wurde in alle Himmelsrichtungen geschossen, sodass der Sieg bald nahe schien. Doch in der 43. Minute geriet die deutsche Mannschaft in die sibirische Abseitsfalle. Da fiel die Manndeckung aus und der Rückzug musste angetreten werden. In der 45. Minute schon schien das Spiel bedingungslos verloren zu sein. Doch da kam der alte Reichstrainer Sepp Herberger und sprach, jedes Spiel dauert aber 90 Minuten. Also lasst uns nicht die Fehler der ersten Halbzeit diskutieren, sondern die Socken hochkrempeln und wieder tüchtig zutreten. Nun braucht aber jede Fußballmannschaft, um wirklich gut zu sein, einen Trainingspartner. Da alle sonst ausgerottet waren, holte sich die deutsche Mannschaft die Kommunisten und verdrosch sie wie in alten Zeiten. Die Kommunisten jedoch wollten selber Fußball spielen und nicht Punching Ball sein. Darum gründeten sie in der 49. Minute einen eigenen Verein und nannten sich Dynamo DDR Lokomotive. In der 53. Minute kam es zu Rangeleien im Strafraum vor dem Brandenburger Tor, sodass in der 61. Minute auf beiden Seiten stark gemauert wurde. In der 69. Minute sorgte der neue Schiedsrichter Willy Brandt für vorübergehende Entspannung. In der 89. Minute aber stürmten plötzlich lauter Brüder und Schwestern, die bisher hinter dem großen Absperrgitter saßen, das Spielfeld. So kam es in der 90. Minute zum Ausgleich durch die Währungsunion, wodurch eine Verlängerung nötig wurde. Ja, und wer schießt das Golden Goal? Oder braucht Deutschland noch das Elfmeterschießen bis zum Endsieg? Man weiß es nicht, man munkelt nur, aber es wird noch geforscht.

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0: Oh Mann, manche Fußballer sollten eher die Klappe halten und sich auf das konzentrieren, was sie können.
1: Stimmt, selbst der Bomber der Nation war nicht immer eine Stimmungskanone.
0: Naja, immerhin war er einer der erfolgreichsten Spieler bei einem der auch heute noch erfolgreichsten Fußballclubs.

0: So, Herr Beckenbauer, alles in Ordnung?
1: Alles super.
0: In 2 Minuten ist Anpfiff, dann sind wir live auf Sendung mit Ihrem ersten durchgängigen Spielkommentar. Herr Beckenbauer, darf ich Ihnen viel Glück wünschen?
1: Vielen Dank, Regie. Kein Problem, wir werden das Kind schon schaukeln, gell? Ich liebe neue Herausforderungen.
0: Herr Beckenbauer, da ist noch ein Telefonanruf für Sie. Sollen wir noch über Lautsprecher durchstellen? Noch 1:30.
1: Naja, das kann eigentlich nur meine Frau sein. Bitte schön, geben Sie mir's. Heidi, was gibt's?
2: Nix, Heidi. Ich bin's, der Lotter.
1: Geh, Lotter, du, ich hab jetzt wirklich keine Zeit. Ja, ich muss halt unbedingt meine 90 Minuten Benefiz-Fußball-Experten-Kommentar abgeben bei Premiere.
2: Franz, du, ich bin heute quasi dein Kollege. Ich kommandiere heute auch.
1: Kommentier.
2: Oder so, bei Asosport.
1: Eurosport.
2: Genau. Franz, aber ehrlich gesagt, ich hab keinen blassen Schimmer, wie man das macht.
0: Noch eine Minute, Herr Beckenbauer.
1: Lotter, du hast das gehört, ich bin in einer Minute live auf Sendung mit meinem ersten durchgehenden Kommentar.
2: Ja, ich auch, Franz. Jetzt leg doch nicht gleich auf, weißt was? Mir wird es eine Riesensicherheit geben, wenn ich dir auf einem Ohr ein bisschen zuhören könnt, während ich hier selber modelliere.
1: Moderier, also Lothar.
2: Franz, alles, worum ich dich bitte, als Ex-Rektal-Nationalspieler und Kapitän in deiner Weltmeistermannschaft,

0: Licht bitte nicht auf und lass mich ein bisschen reinhören.
1: Also Lothar, du kommst vielleicht auf Ideen.
0: Franz, bitte.
2: Noch 20 Sekunden. Sollen wir Ihren Gesprächspartner aus der Leitung nehmen, Herr Beckenbauer?
0: Franz, nicht.
1: Also gut, Lothar, aber red nichts dazwischen.
0: Ich doch nicht.
2: 4, 3, 2, 1 und ab!
1: Willkommen zum Ampfiff im Ernst-Happel-Stadion.
0: Willkommen zum Ampfiff im Ernst-Wackel-Stadion.
1: Zum österreichisch-deutschen Duell.
0: Zum österreichisch-deutschen Duell?
1: Soeben hat Michael Ballack den Anstoß ausgeführt. Jetzt ein schöner langer Ball auf Per Mertesacker.
0: Jetzt ein schöner langer Ball auf Per Pferdekacker.
1: Der auf der linken Seite geht.
0: Der auf der linken Weide steht.
1: Sag mal, habe ich da ein Echo oder was?
0: Sag mal, habe ich ein Echo? Quatsch.
1: Schweinsteiger auf Ribéry.
0: Schweinsteiger auf Riffifi.
1: Lothar, Regie, jetzt hauen Sie doch mal den Lothar aus der Leitung da.
2: Geht nicht, die Leitung klemmt.
1: Wie bitte?
0: Wie bitte?
1: Wo war ich stehen geblieben? Ribéry verliert den Ball
0: Riffifi
1: an.
0: Riffifi verliert den Ball an.
1: Lothar, jetzt langt's. Du kannst nicht alles nachzwitschern, was ich da auf Premiere von mir gebe, also spinnst du jetzt oder was?
0: Franz, jetzt geht's auch schon allein. Das ging doch bloß um einen Anfang, weißt? Jetzt Schuss von Klose aufs Tor und Tor! Tor für Deutschland!
1: Was? Wo? Wer?
0: Du, liebe Zuschauer von Eurosport, war das nicht ein Wahnsinn? Geschicktes Zuspiel vom Schweini auf Klose im Elfer und der macht das Ding gnadenlos mit dem Kopf rein. 1:0 für Deutschland.
1: Kann ich mal die Wiederholung sehen? Regie?
2: Herr Beckenbauer, Sie haben soeben das deutsche Tor verpasst.
1: Ja, weil der Lothar halt, Sie wissen ja...
2: Ich soll ihn ausrichten, der Senderchef ist mächtig sauer. Den Rest der Moderation übernimmt Marcel Reif.
1: Wie bitte? Lothar?
2: Er hat aufgelegt.
1: Aufgelegt? Ja, aber Lothar?
3: Ha. Könne mich hören? Scholli, rechts ist dicht. Komm, geh über links, da steht Frings, der will auch mal ran, Mann.

0: Nervenspender eigentlich keine Augen hat.
1: So, nun wisst ihr endlich, warum Fußball nicht nur eure Domäne ist.
2: Ich sag ja schon gar nichts mehr.
3: Und was ist mit den Spielerfrauen?
4: Monika Podolski schoppt bereits in der 90. Minute. 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

0: Prost.
1: Prost, Freunde. Ja. Weil wir gerade vom Sport reden. Ja. Also, ich habe mal ein Fußballspiel gesehen.
0: Ja, was ist
1: ich das? Ich sagte, das war großartig. Das war klasse.
0: Das so, ja, ich habe auch noch keins gesehen.
1: Nein, du verstehst mich jetzt falsch. Ich habe gesagt, ich habe erst kurz eins gesehen. Ne?
0: Ach so, ja, das ist interessant.
1: Wieso? Hast du auch schon mal eins gesehen?
0: Nein, ich nicht.
1: Na, warum sagst du dann, das ist sehr, sehr interessant?
0: Nein, ich meine, das ist interessant, dass du schon eins gesehen hast. Das interessiert mich auch, so meine ich. Erzähl mir halt irgendwas davon.
1: Ja, mein, das ist nicht so leicht zu mir erzählen. Jetzt pass mal auf, ich werde es mal versuchen. Also, du hast noch nie eins gesehen,
0: Nein, ich habe noch nie eins gesehen.
1: Also, stell dir mal vor, einen riesengroßen freien Platz.
0: Ja, den habe ich schon.
1: Nein, das ist nicht einfach. Das ist natürlich in dem winzig kleinen Raum da schwer vorstellbar sogar.
0: Geht alles nicht. Naja, also, dann gehen wir halt ins Freien aus.
1: Nein, das brauchst du auch nicht. Also, du brauchst nur ein wenig Fantasie aufbringen, dann geht's.
0: Naja, die habe ich schon.
1: Also, pass auf. Ja. Also eine riesengroße Fläche und um diese Riesenfläche herum ist eine Tribüne.
0: Tribüne, aha, so eine wie im Nationaltheater, da ist auch so eine. Im Nationaltheater, da ist auch so eine.
1: Wieso im Nationaltheater?
0: Da haben sie auch eine, ne?
1: Was haben sie da?
0: So eine Tribüne da. So.
1: Eine Tribüne, ich spreche doch jetzt von einer Tribüne.
0: Eine Tribüne heißt es ja auch so. Ja, das habe ich halt noch falsch ausgesprochen.
1: Nein, es ist nicht falsch. So. Das, was du meinst, das heißt schon Tribüne.
0: So,
1: aber ich meine eine Tribüne.
0: Ah, Tribüne, also das ist wieder was anderes, ne?
1: Na, freilich, eine Tribüne, siehst du, ist rund, ne?
0: Ja,
1: und eine Tribüne, die ist so
0: viereckig quasi.
1: Nein, die ist amphibisch. Ne?
0: Amphibisch,
1: ja. Und auf diesen Fußballspielplätzen, da sind solche Tribünen.
0: Tribünen.
1: Ne? Und auf so einer Tribüne tat ich saßen. Verstehst?
0: Was hast du getan?
1: Gesaß bin ich, also, auf Deutsch, ich bin gesessen.
0: Ne? Ach so.
1: Ja. Jetzt pass auf, also das Fußballspiel, das hätte um 3 Uhr beginnen sollen, aber da war schon 3.15 Uhr und da ist furchtbar langweilig gewesen.
0: Ja, das kann man sich denken.
1: Immer noch nicht angegangen, dann habe ich eben aus Langweiligkeitsgründen geschrien, los!
0: Ja,
1: auf einmal kam eine Sanitätsmann auf mich zu und sprach, wer wünscht hier los? Ziehung unwiderruflich, den 1. April.
0: Ja, der hat losverstanden. Ja, und wie war noch das Fußballspiel selber?
1: Ja, das war großartig. Der Mittelstürmer, der hat eine Flanke nach links nachgegeben.
0: Ja, was ist das?
1: Der Linksaußen hat den Ball gestoppt, ist der Linie entlang, hat in der Mitte geflankt und der Mittelstürmer, der ist ins Heck gesprungen und hat den Ball unhaltbar für den Torwart
0: gekickt. Jetzt schaut sowas an.
1: Ja. In den Torwart habe ich mein ganzes Vertrauen gesetzt.
0: Das kann man denken.
1: Also ich sag dir, pass auf, Robinsonaden hat der gemacht. Die waren schon fabelhaft. Aber leider immer ins verkehrte Eck.
0: Auwe.
1: Habe ich mich geärgert. Also entweder hat der an dem Tag geschirgelt oder er hat einen Trick in die Hand gehabt.
0: Dann kann man ihm natürlich schon einen Vorwurf vorwerfen.
1: Schade, dass du eben nicht draußen warst.
0: Ja, ich wollte rausgehen,
1: ja,
0: aber ich...
1: Kommen,
0: ja, ich habe gehört, dass da 35.000 Menschen draußen sind.
1: Ja, das stimmt.
0: Und da, ich weiß nicht, da habe ich keine Lust mehr. So wie es bei mir mal mehr als wie 30.000 Zuschauer sind, dann da fühle ich mich so beengt, weißt du, dann kriege ich meistens Platzangst. Da kriege ich direkt Platzangst.
1: Habe ich noch nicht gehört, dass einer am Fußballplatz Platzangst kriegt.
0: Ja, also Fußangstballplatz, nur Fußballangstplatz, Platzfußangstplatz.
1: Ich weiß schon, was du meinst. Du meinst Fußballplatzangst.
0: So ist es ja so.

0: Und nun wissen Sie auch, wer unser Favorit bei der WM ist.
1: Was heißt hier unser? Deiner, wenn schon.
0: Am Mikrofon waren
2: Die
0: die
2: drei
0: drei von
2: von der
0: der Funkstelle.
2: Funkstelle. Günther Klößinger.
0: Trudi Kindl.
3: Und Dieter Kindl.
2: Und jetzt ist Funkstille. 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

nunmehr 50 Jahren wurde Fußball verboten. Zwar gibt es heute immer noch geheime Fanatiker, die der Meinung sind, dass diese Entscheidung falsch war, aber wenn ich zum Beispiel an die letzten legalen Spiele der 70er Jahre zurückdenke, die Älteren unter Ihnen erinnern sich sicher noch an die WM in der sogenannten BRD, muss ich zugeben, dass diese Entscheidung richtig war. Praktisch war es damals doch völlig egal, wer ein Endspiel gewann oder verlor. Die Diskriminierung war stets die gleiche. Jeder Holländer ein unverstandener Versager und jeder Deutsche ein arroganter Sieger. Natürlich stehen wir heute über den Dingen, es gibt anderes, das sich mehr lohnt. 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

Wir lächeln natürlich heute über die damaligen Auswüchse der Fußballbegeisterung. Denken Sie nur an das deutsch-holländische Käseembargo, den polnisch-brasilianischen Entenkonflikt, den argentinisch-italienischen Nudelauflauf oder an die bitteren Jahre nach dem heißen 75er Sommer. Dies alles bewies, dass Fußball als Grund für wirtschaftliche Repressionen, Ventil für schon vorhandene Aggressionen einem Nachbarland gegenüber und als ideologisches Druckmittel benutzt wurde. Somit blieb den Verantwortlichen der Fufu nur noch eine Entscheidung übrig: den Fußball zu verbieten. 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

0: Der erste Sturm der Entrüstung brachte uns beinahe an den Rand des Chaos. Empörte Fanatiker entführten die minderjährige Tochter des Vorsitzenden der FUFU, Sir Gustav Gericke, und wollten sie erst nach Zahlung eines Lösegeldes in Höhe von 22 Fußbällen wieder freigeben.
1: Wie Sie alle wissen, wurde das Lösegeld leider nicht gezahlt.
0: Ein französisches Forscherteam befasste sich im Untergrund mit der Züchtung von Bibern, die darauf spezialisiert waren, in Serie Torpfosten zu nagen.
1: In Deutschland wurde das Führen des Namens Müller verboten. Die Seitenzahl der Telefonbücher verringerte sich daraufhin um die Hälfte.
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1: Nach diversen erfolglosen Versuchen, die aufgebrachten Massen durch Sackhüpf-Olympiaden und Eierlaufmeisterschaften neu zu orientieren, kamen die Spitzen der FUFU um die Jahrtausendwende überein, den Fußball, wenn auch in neuer Form, wieder zu legalisieren.
0: Da feststand, dass das Aufeinanderprallen fahnenschwingender Schlachtenbummler in den Stadien stets der Auslöser für die folgenschweren Massenhysterien war, erfand man den Computerfußball.
1: Morgen zum Beispiel sitzen sich im Halbfinale Haiti und Formosa gegenüber. Die Daten über körperliche Fitness, politische Einstellung und Konfession der Spieler, Windrichtung, Platzbeschaffenheit und Ähnliches wurden in den Lagen dem FUFU-Weltcomputer eingespeist.
0: Morgen, nach der fast 30 Sekunden dauernden Live-Übertragung der Computerentscheidung, werden 4,2 Milliarden Zuschauer gemütlich in ihren Fernsehsesseln sitzen und wissen, wer dieses dramatische Spiel gewonnen hat.
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1: Zu der Sie
2: Günther Klößinger,
0: Trudi Kindl
1: und Dieter Kindl ganz herzlich am Mikrofon begrüßen.
3: Einen schönen guten Abend zusammen.

0: Wir hoffen, dass alle Kinder und Jugendlichen jetzt schon im Bett sind.
1: Denn für alle Älteren gibt es jetzt jede Menge Betthupferl. 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

0: Sind da etwa doch noch Kinder am Radioapparat?
1: Die müssten doch schon längst im Bett sein.
2: Also, husch, husch ins Körbchen, dann gibt's auch noch eine gute Nachtgeschichte.

0: Ja, hallo. Ja, ich ruf an, welche Ding. Ich hab Ihr Telefonnummer gestern Nacht da auf dem RDL gesehen. Und da hat's geheißen, wenn man da anruft, dann gibt's so ein wenig einen Frohsinn und so Geselligkeit quasi. Und jetzt stell ich gerne mal wiss, was da genau was passiert.
1: Wie heißt du denn, Süßer?
0: Bell sich Emin, Mahlzeit. Und wie schreiben Sie sich?
1: Ich bin die feuchte Rosi.
0: Rosi feucht? Ja, sind Sie gebürtig von Ding, Trobe? Weil da habe ich mal einen gekannt, ne? Adolf Feucht, Straßenbau und Schotter. Ja, ist das womöglich Ihr Vater? Ach. Das wäre ja Zufall.
1: Und bist du ein scharfer Bulle,
0: Hä? Ach so, ne, aber der Hartmut, den sein Sohn ist bei die Bebo, den haben's gut untergebracht. Also erst wollte er ja auf einen Rechtspfleger raus oder auch eventuell einen Landschaftsgärtner. Ne? Aber dann haben's doch...
1: Landschaft, machst du jetzt gerne im Freien?
0: Naja, wir haben ja gerade Ameisenblauch.
1: Ah, weißt du was, ich steck mir jetzt den Finger rein.
0: Ja, ist Ihnen schlecht? Haben's was Unrechts gegessen?
1: Ich möchte es jetzt mit dir machen.
0: Ja, bitte. Was?
1: Komm, zieh dich aus.
0: Naja, das ist also, ich kann mich doch nicht ausziehen. Was glauben Sie denn?
1: Komm, mach, weißt du, was ich anhab? Nur ein Höschen.
0: Ja, schon, ne? Aber ich mein, ich stehe ja in der Telefonzelle, direkt neben dem Pfarrheim.
1: Ach, so einer bist du.
0: Naja, ich kann ja von daheim aus nicht, ne? Weil meine Mutter schimpft immer wegen der Ferngespräche.
1: Komm, tu die Hose runter.
0: Ja, bitte, wenn's ein Frohsinn dient. Aber jetzt auch ein Blick, ne? Jetzt muss ich erst Münze nachwerfen. So, jetzt also die Hose. Jetzt ja auch ein Blick, mal nicht so hurtig. Da klemmt was, der Reißverschluss. Verreck, ne? Die Hose will nicht. Nun, jetzt also. So. Jetzt hab ich's. Also, zur Sache. Wo waren wir jetzt gerade stehen geblieben?
1: Komm, jetzt will ich dich spüren.
0: Ja, bitte. Halt. Jetzt muss ich erst wieder Münze nachwerfen. Ja, leck mich fett, du. Die Münze zieht's nein in den Apparat. Das ist ja der Wahnsinn. Augenblick. Jetzt muss ich erst wieder nur an die Hose. Ne? Die Münzen hängen so tief. Der Portemonnaie.
1: Komm, mach's mir. Was stehst du denn?
0: Das ist so eine Stahlplatte, glaube ich.
1: Ich will, dass du's mir machst.
0: Ja, aber ich glaube, ich kann nicht, weil da draußen stehen jetzt ein Haufen Leute. Aber Sie, grüße Sie Ihren Vater.

0: Eine wahrhaft verfängliche Situation.
1: Wie wahr, wie wahr. Wie meinte doch der Sänger? Beim Oralsex geht die Moral ex.
2: Was heißt schon moralisch? Da gibt es doch auch Grauzonen. Was ist denn zum Beispiel mit den Männern, die davon träumen, mit zwei Frauen im Bett zu liegen?
1: Was ist denn daran eine Grauzone?
0: Vielleicht gibt's ja auch Gründe dafür.
2: Zum Beispiel.
0: Wenn einer oder eine bisexuell ist?
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0: Also, ich weiß nicht. Ich fühle mich hier irgendwie als Sexualobjekt degradiert.
1: Zu was anderem seid ihr doch sowieso nicht zu gebrauchen.

unbeschwert reisen, na, das klingt doch gut. Traveling light, mit leichtem Gepäck unterwegs. J.J. Cale hat's zu Anfang vorgemacht. Der war ja jahrelang Hobo, da konnte er keinen großen Rollkoffer gebrauchen. Rauf auf den Güterzug und weiter. Und genauso halten wir es hier auch rein musikalisch auf unseren Plattentellern. Und Sie sind an Bord. Na, wie sollte es da besser laufen? 2 Stunden lang die schwarzen Scheiben von gestern mit bekannten und unbekannten Namen. Carmel zum Beispiel sagt uns ja nicht unbedingt was, aber trotzdem eine sehr interessante Jazz-Soul-Band aus England.

0: Carmel McCord machte ihren Vornamen zum Bandnamen. Eben Carmel. In Manchester ging es 1981 los. Bluesig, jazzig, meistens etwas verträumt. Gerne mehr solche Ausreißer. Hier jedenfalls immer wieder.
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Meine Wiederentdeckung neulich im Plattenladen. John Hiatt. Musik, wie ich manchmal zu sagen pflege, in die ich mich reinsetzen möchte. Der vielseitige US-Gitarrist, Pianist und Songschreiber, weil es so schön war, schon neulich im Plattenstapel gehabt. Ich weiß, Slow Turning, heute der Titelsong aus seinem gleichnamigen 88er-Album. Und Thank You Girl habe ich mir schon angekreuzt fürs nächste Mal, John Hiatt. Abflug mit Sky High und den englischen Poppern Jigsaw, genau das war Mitte der 70er. Aber wie das im Pop so geht, Anfang der 80er war der Höhenflug schon wieder vorbei.

Jigsaw, damals ziemlich weit oben, vor 50 Jahren und heute live am Plattenteller in ihrer wöchentlichen Vinyl-Show.

Die Rainbirds, deutsche Pop-Rock-Band um die Sängerin Katharina Frank. Genau, wann war das denn? Bundesweiter Durchbruch war 1987, genau, als sie bei Jürgen von der Lippe Donnerlippchen Spiele ohne Gewehr im Fernsehen auftraten. War das eigentlich WDR 3 oder war das im Ersten? Ich glaube, es war im Ersten. Dieser Auftritt machte Blueprint über Nacht berühmt und verschaffte der Scheibe eine Millionennachfrage. Anfang 88 hatten sie es dann zum europaweiten Hit gebracht. Das hatten die Rainbirds nie wiederholen können. Aber immerhin, die Band gab kürzlich eine Konzerttour unter dem Motto Through the Web of Time. 40 Jahre Rainbirds, und das muss man ja auch erstmal schaffen. Und was jetzt folgt, passiert manchmal bei den Plattenspielen. Erst der Solo-Interpret und direkt danach seine ehemalige Band, in diesem Fall John Fogerty und Creedence Clearwater Revival. Und das sang der ehemalige Frontmann von CCR in 1985, The Old Man Down the Road. Hier ist John Fogerty.

Creedence Clearwater Revival und Bad Moon Rising. Davor Bandgründer John Fogerty als Solist, als er CCR schon 12 Jahre verlassen hatte. So viele Klassiker heute mal wieder im Stapel, aber selbst die verschwinden ja mehr aus den üblichen Massenprogrammen der großen Sender, schon deshalb hier immer mal wieder fester Bestandteil. Wir kommen nach langer Zeit mal wieder zur Queen of Folk. Sie wissen doch, wer gemeint ist, oder? 8 vinylene Minuten mit Joan Baez. Hier ist ihr Kingdom of Childhood.

Joan Baez und Kingdom of Childhood. Wenn ein Titel mal 8 Minuten dauert, das passiert ja ab und zu mal hier in den Plattenspielen, dann hat man Zeit, auch beim Auflegen mal reinzuhören in die Texte. Und ich kann das alles nur bestätigen. Einige Hörerinnen und Hörer kommen ja sicherlich aus den 40ern, 50ern oder 60er Jahren und wir hatten damals nicht viel, aber vielleicht gerade deshalb waren wir mit allem glücklich und zufrieden.

Vielleicht wird die Welt ja doch ein bisschen besser, wenn wir das hier immer wieder mal spielen. Eine schöne Vorstellung von und mit Sam Cooke aus 1960. Schöne Vorstellungen liefern auch immer wieder Jethro Tull ab. Das sind Ian Anderson mit Querflöte und seiner Band. Ja, und wenn man dieses kleine Kunstwerk aus dem Regal zieht, spätestens dann will man eigentlich von runtergestreamten Tracks nichts mehr wissen. Sehr aufwendig illustriert ist dieses gebundene Doppelalbum aus 1972 namens Living in the Past.

0: Song for Jeffrey, gleich den ersten Titel haben wir genommen von dieser schönen Jethro Tull LP, diesem aufwendigen Album. Und das Album nochmal, Living in the Past.
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Weil das eben mit John Fogerty und CCR so schön war. Hier gleich nochmal ein Megakünstler und hinten dran die Band, aus der er kommt. Peter Gabriel war das natürlich und seine Solo-LP So mit Big Time. Schon 11 Jahre vorher hatte er damals Genesis verlassen. Er wollte mehr Zeit für die Familie und seine Solo-Karriere haben. Und als er schließlich 1986 sein So-Album rausbrachte, da konkurrierte Ex-Kollege Phil Collins bei Genesis mit diesem legendären Hit Land of Confusion.

Schloss Wagen, aber nur vor einem Zwischenhalt für unseren Vinylzug. Rainbow, die britische Hardrock-Band um Ritchie Blackmore, der ja auch bei Deep Purple war.

Rainbow und Since You've Been Gone. Und wie stärken wir uns auf dem Bahnsteig? Während der Vinylzug mal eben für Nachrichten und Wetter halt macht. Punk Sandwich steht hier auf dem Plattenlabel. Na dann, guten Appetit. Mit den Dixie Drags bis gleich danach beim zweiten Teil unserer Vinyl-Show. Und die beginnt, soweit ich das hier sehe, ja, da liegt er schon, mit Gilbert O'Sullivan.

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2: Und damit alle wieder einsteigen. Die Strecke ist frei für volle Fahrt voraus mit Gilbert O'Sullivan. Schöner Oldie von ihm. Get Down.

1973 war das. Was haben wir da so gemacht? Bundeswehr studiert, gearbeitet oder beides. Reis ausgenommen habe ich zum Beispiel von der Uni. Oh, nee. Das war nun gar nichts für mich. Radio, Presse, Fernsehen, das war doch so viel interessanter. Jeder hat so seine eigene kleine persönliche Geschichte. Auch zu Gilbert O'Sullivan. Aber ich quatsche mich schon wieder fest. Es gab damals spezielle Country-Sendungen im Radio. In denen habe ich so einiges über Johnny Cash und Waylon Jennings gelernt. Und darüber hinaus zum Beispiel über Nick Nixon und dann Tom T. Hall.

erst Rockin' in Rosalie's Boat, danach A Week in Country Jail. Der erste Country-Sänger Nick Nixon schrieb zum Beispiel auch den Teddy Bear Song in 73. War das die Nummer 1, genau, von Barbara Fairchild. Die hatte es gecovert. Dann eben direkt hinten dran gespielt Tom T. Hall mit 12 Number One Hits, auch ein damals sehr bekannter Countrymann. Von ihm stammt etwa auch der Song Harper Valley PTA, der vielen noch im Ohr sein dürfte. Und Freund und Kollege Achim Graul, der auch die Playlist hat, wie viele von Ihnen, weil ich verschicke die auf Anfrage per Mail, deutete an, dass er sehr viel mehr über Tom T. Hall erzählen könnte. Leider sitzt er jetzt nicht hier, sonst wäre das der richtige Zeitpunkt. Ich lasse mal die Finger von und hoffe, dass er bald wieder mal im Programm ist mit uns. Dann erstmal zu die Country-Kiste, jedenfalls für den Moment. Wir greifen aber nachher noch mal rein. Hier wartet nämlich schon eine rockige Frauenstimme. Sound.

Down on Me, ein traditionelles Freiheitslied aus den 1920er Jahren, als Neuinterpretation von Janis Joplin und Big Brother and the Holding Company aus 1967. Janis Joplin arrangierte damals alles neu und schrieb auch einen anderen Text dazu. Erschienen ist das damals auf dem Debütalbum der besagten Band Big Brother and the Holding Company. Gerade neulich haben wir ihm zu seinem 80. Geburtstag gratuliert. Donovan. Heute liegt ein bezauberndes Stück von ihm auf, Little Tin Soldier, die Geschichte eines einbeinigen Spielzeugsoldaten, von einer kleinen Spielzeugballerina getrennt und weggeworfen. Doch dann fanden sich beide wieder in einem Haus in Irland.

Supertramp und Goodbye Stranger. In unserer ersten Stunde spielten wir heute schon zweimal einen berühmten Solo-Interpreten und jeweils danach die Bands, aus denen sie hervorgingen. Und jetzt läuft's genau mal umgekehrt. Erst die Band Supertramp, eben gehört, und jetzt im Anschluss den Solisten. Da dreht er sich auch schon. Eine Solo-EP von Roger Hodgson. Zusammen mit Rick Davis, sie waren ja beide 1969 die Gründer von Supertramp. Ein Welterfolg jagte damals den nächsten, bis Roger Hodgson die Band nach 14 Jahren verließ. 1983 begann seine große Solozeit. Aus seinem ersten Soloalbum In the Eye of the Storm legte jetzt schon ein schönes 6-Minuten-Stück auf. Es heißt In Jeopardy.

Roger Hodgson, inzwischen 76 Jahre alt. Alleiniger Komponist, ja, das ist er. Und Texter von Dreamer, Give a Little Bit, The Logical Song und It's Raining Again und unzähliger andere Hits, die kann ich hier nicht alle aufzählen. Alles live vom Plattenteller in ihrer wöchentlichen Vinylshow. 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Ich krieg die Country-Kiste heute wieder sehr schwer zu.

Na, ist aber nicht so schlimm. Zu Country wollten wir ja auch noch mal zurück. In diesem Fall sogar aus Deutschland mit Truckstop. Über die haben wir ja neulich mal gesprochen. Wie wär's noch mit diesem kleinen Country-Doppelpack? Weil's so schön ist. Gleich Lynn Anderson und Don Williams hinterher.

0: zwei Country-Ikonen am Stück. Lynn Anderson mit ihrem Welthit Rose Garden aus 1970 und I Would Like to See You Again von Don Williams. Beide, wie ich gerade feststelle, übrigens vor etwa 10 Jahren verstorben. So, was haben wir denn noch an Mails? Natürlich, ja, hier eine von Jörg aus Hofgeismar. Sehr viel Country bei dir, Matze, den ich auch wirklich gern höre. Aber wenn ich offen bin, der Hardrock ist wohl immer noch ein Stiefkind, oder? Oh ja, kann sein. But doing my best, lieber Jörg.
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0: Hier kommt Abhilfe. Die 72er Deep Purple LP Machine Head, übrigens der meistverkaufte Topseller, auch mit Smoke on the Water drauf, liegt schon auf dem Teller. Und was spielen wir daraus für Jörg? Auch eine schöne Rocknummer. Never Before. Und hier wären sie dann. Deep Purple.

Danke, Deep Purple. Tiefviolett könnte man ja genauso sagen. So hieße die Band auf Deutsch. In 1976 löste sich die lauteste Rockband der Welt. Diesen Ruf hatten sie sich erarbeitet. Nach 8 Jahren Umbesetzung und interner Hardrock-Querelen erstmal wieder auf. Rainbow, die hatten wir ja heute schon in der ersten Stunde. Whitesnake und Jillian waren ihre Nachfolgebands. Weltrockband der härteren Sorte, die in den 70ern vergleichbare Verkaufserfolge hatte, wie die Beatles oder die Stones. Das muss man sich mal vorstellen. So steht es in den Rockannalen. Ganz gemütlich dagegen hier noch Albert Hammond, kein ICE, aber ein hübscher Bummelzug. I'm a train.

Auf der Zielgeraden. Schon wieder? Uiuiui. Und da wir gerade beim Oldies sind, gibt's die hier noch. Die Ram Jam Band aus 1977. Na klar, da dreht sie sich schon. Die Black Betty.

Na, wie prima. Die Playlist ist zu Ende. Uns ist noch Sendung übrig. Na dann wollen wir doch die 10 geschenkten Minuten mal gut nutzen. Ein Bonustrack, der erste

Danke, dass er uns ausgeholfen hat. Billy Swan, I Can Help. Das war Mitte der 70er oder Anfang der 70er, irgendwann in dieser Zeit. Und auch dieses Stück passt jetzt noch rein. Blue Oyster Cult aus der gleichen Zeit. Don't Fear the Reaper.

So, was schreibt hier noch Thomas Meyer? Also ich fand sowohl den Country als auch den Rockfaktor ganz prima heute. Ich bedanke mich, lieber Thomas, und begebe mich jetzt gleich in die Waagrechte.

Wir spielen hier keine Schlager und kein Klassik. Stimmt ja auch nicht ganz. Toccata D-Minor. Johann Sebastian Bach. Das war's dann schon von dieser Stelle. Allerdings gespielt von Exception. Das sollte ich noch klarstellen. Bevor ich Sie in die Sommerferien entlasse, die Plattenspiele gibt's noch zweimal live und danach im Hochsommer ein paar Ausgaben mit Best-of-Wiederholungen aus den letzten Jahren. Aber wir bleiben natürlich für Sie immer parat. Und für Sie bleibt's eigentlich gleich. Pünktlich zur Stelle sind wir durchgehend und wöchentlich. Vinylen Sie gut bis in 7 Tagen wieder und genießen Sie die Ferientage, falls Sie sie schon haben. Mit freundlichen Grüßen von Haus zu Haus bin ich Ihr Matthias Welp.

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Ein eingestürztes Hörsaaldach an der Philipps-Universität Marburg, ein hessenweiter Mangel an Lehrkräften, der zunehmend mit QuereinsteigerInnen und studentischen Aushilfen aufgefangen wird. Die verkündete Streichung zweier Studiengänge an der Frankfurt University of Applied Sciences vor wenigen Wochen. Das sind nur einige Beispiele für den zunehmend unter Druck stehenden Bildungs- und Hochschulsektor in Hessen. Doch nicht nur hier scheint es in der letzten Zeit an Investitionen in das Bildungssystem zu fehlen. Solche und ähnliche Berichte sind schon seit geraumer Zeit in ganz Deutschland zu lesen und zu hören. Historisch betrachtet ist das kein Novum und doch verdichtet sich gerade angesichts des kürzlich beschlossenen Hochschulpaktes in Hessen scheinbar ein Diskurs über die gesellschaftliche und politische Bedeutung von Bildung und Forschung. Manche würden die aktuelle Lage sogar als Krise bezeichnen. Aber ist das überhaupt ein geeigneter Begriff, um die scheinbaren Missstände zu beschreiben? Was verstehen wir überhaupt unter Krisen und wie werden sie sprachlich konstruiert? Diesen Fragen möchte ich mich in der heutigen Sendung aus einer diskurslinguistischen Sicht widmen. Und damit herzlich willkommen an alle, die eingeschaltet haben zu dieser Einzelausgabe des Campus Radios Kassel mit dem Titel Vom Aufbruch zum Einbruch – Krisen in Bildung und Forschung zwischen 68 und Hessischem Hochschulpakt. Mein Name ist Jasper Karschnier und ich werde Sie und Euch heute durch diese Sendung führen. Nach dem Blick auf die aktuelle Situation des Hochschulsystems in Hessen stellt sich die Frage, haben wir es mit einer Krise zu tun und ist das, was da kommuniziert wird, vielleicht gar nicht so neu? Dazu lohnt sich ein Blick in die Vergangenheit der Bildungsgeschichte in der BRD. Denn Begriffe wie Krise und Umbruch begleiten das deutsche Hochschulsystem nicht erst seit gestern. Wir springen also zurück in das Jahr 1967, genauer auf den 2. Juni. Es ist der Tag, an dem Kriminalobermeister Karl-Heinz Kurras den 26-jährigen Lehramtsstudenten Benno Ohnesorg erschießt, nachdem dieser von einer eskalierten Demonstration zu fliehen versuchte. Anlass der Veranstaltung war der Staatsbesuch des damaligen iranischen Schahs. Dies sorgte damals in ganz Deutschland für viel Unmut, besonders unter Studierenden, denn es handelte sich um einen Diktator, mit dem die damalige Bundesregierung freundschaftliche Beziehungen aufbauen wollte. Der tragische Tod von Ohnesorg gilt als einer der Auslöser der heute als 68er-Bewegung bekannten Protestwelle der ausklingenden 1960er Jahre. Ausgehend von Debatten über veraltete Gesellschaftsstrukturen und den nicht aufgearbeiteten NS-Faschismus forderten Studierende und junge WissenschaftlerInnen gesellschaftliche Reformen.

0: klaren Bruch tradierter Strukturen einherging. Es folgte ein allgemeines Klima der Unsicherheit, was einen politischen Handlungsdruck erzeugte. Die 68 sollte als Chiffre für Aufbruch und progressive Gesellschaftsvorstöße bestehen bleiben. Wir springen einige Jahrzehnte weiter und landen rund 30 Jahre später am Beginn des Bologna-Prozesses, welcher eine weitere Phase weitreichender Veränderungen markieren sollte. Die europäische Bildungsreform zielte darauf ab, einen einheitlichen Hochschulraum in Europa zu schaffen, mit vergleichbaren Abschlüssen und stärkerer Mobilität. Das Ganze galt anfangs als großes Modernisierungsprojekt und sollte letztlich eine unkomplizierte Kooperation von wissenschaftlichen Einrichtungen über Staatsgrenzen hinweg ermöglichen. Manche sahen in der Reform eine Fortsetzung des progressiven Zeitgeistes der 68er. Doch nach nunmehr 25 Jahren Laufzeit wird die Reform besonders von Studierenden kritisch betrachtet. Und nicht nur sie nehmen dabei eine mit dem Bologna-Prozess einhergehende Ökonomisierung und Vereinheitlichung der Hochschule wahr, sondern auch aus Presseberichten geht der Vorwurf oder entgegengesetzt das Lob des zunehmend unternehmerisch geführten Wissenschaftsbetriebs hervor. So zeugen vor allem Schlagwörter wie Studienbelastung, Reform oder Gerechtigkeit vom erneuten Widerstand gegen starre Strukturen und soziale Ungleichheiten. Und damit kommen wir bereits zurück in die Gegenwart, zum kürzlich beschlossenen Hessischen Hochschulpakt für die Jahre 2026 bis 2031. Dieser legt die finanzielle Ausstattung der Hochschulen für die nächsten Jahre fest. Dabei soll er einerseits für Planungssicherheit sorgen, was aber gleichzeitig deutliche finanzielle Einschnitte für den Forschungs- und Lehrbetrieb der Hochschulen in dreistelliger Millionenhöhe bedeutet. Allein schon durch die regierungsseitig angewiesenen Rücklagenabführungen zur Haushaltskonsolidierung wächst die Sorge vieler Hochschulangehöriger, dass das Wissenschaftssystem in Hessen nachhaltig geschwächt wird. Vor diesem Hintergrund ist die Frage nach einer Krise in Bildung und Forschung hochaktuell. Zusammenfassend zeigt sich, Diskurse über Krise und Reform begleiten das deutsche Bildungssystem bereits seit langem in vielfältiger Weise. Der aktuelle Hessische Hochschulpakt reiht sich dabei nahtlos in diese Tradition ein. Er markiert nicht nur eine finanzielle Zuspitzung, sondern auch eine fortdauernde Debatte darüber, wie Bildung, Wissenschaft und Forschung zukünftig organisiert werden sollen. Um nun aber in diesem Wirrwarr an Begriffen und Themen ein wenig Ordnung zu finden, habe ich mir für die Sendung zwei ExpertInnen eingeladen, die sich sprachwissenschaftlich mit der Analyse von Krisen und den damit verbundenen realpolitischen Auswirkungen beschäftigen. Mit ihnen spreche ich gleich konkreter über die sprachliche Konstruktion von Krisen im Allgemeinen und die mediale Darstellung rund um den aktuellen Hochschulpakt und die Bologna-Reform. Nach dem Rückblick auf zentrale Bildungs- und Wissenschaftskontroversen ab der 68er-Bewegung stellt sich die Frage, welche Rolle spielt der gezielte analytische Blick auf die Sprache in politischen Krisen? Hier ist zunächst einmal festzuhalten, dass der Krisenbegriff keineswegs objektiv als eindeutige Situationsbeschreibung verwendet werden kann. Vielmehr sagt er aus, wie Krisen durch konkrete Sprache erst als solche langfristig sichtbar werden, durch Beschreibungen, Verschriftlichungen und Gespräche. Wie wir über bestimmte Ereignisse reden, prägt, wie wir sie wahrnehmen und darauf reagieren. Sprache gestaltet also mit, was wir als Krise einstufen und wie wir das bewerten. Um dazu nun einige grundlegende Begriffe zu erklären und einen Einblick in die sprachwissenschaftliche Praxis in diesem Feld zu erhalten, habe ich als ersten Gast für diese Sendung Professor David Römer eingeladen. Er leitet das Fachgebiet Sprachwissenschaft, Semantik und Lexikologie des Neuhochdeutschen am Institut für Germanistik an der Universität Kassel. Seine Forschungsschwerpunkte liegen unter anderem in den Bereichen des öffentlichen und politischen Sprachgebrauchs sowie linguistischer Diskursforschung und Korpus Linguistik. Aktuell leitet er gemeinsam mit Professor Sören Stumpf von der Ludwig-Maximilians-Universität München das DFG-Projekt Sprache in Verschwörungstheorien, das noch bis 2026 laufen wird. Hallo Herr Römer, schön, dass ich Sie in dieser Sendung begrüßen darf.
1: Hallo, vielen Dank für die Einladung.
0: Herr Römer, ich habe Ihnen mal zu Beginn unseres Interviews einen kleinen Auszug aus einem Methodenbeitrag der Kollegen Ingo Warnke und Jürgen Spitzmüller mitgebracht, die sich ebenfalls in der Sprachwissenschaft betätigen. Darin beschreiben sie, dass die Diskursanalyse Wissen, Texte und alle Sorten kultureller Artefakte ebenso wie sprachliche und nichtsprachliche Handlungen umfasst, während die Diskurslinguistik sich mit allen vielschichtig strukturierten Aussagen und Äußerungskomplexen beschäftigt, in denen Sprache als symbolische Form rekurrent verwendet wird oder beteiligt ist. Das klingt jetzt für Laien wahrscheinlich noch ziemlich durchwachsen und was unter dem Diskursbegriff zu verstehen ist, wird vielen ebenfalls nicht geläufig sein. Daher zu Beginn die Frage, stimmen Sie der Beschreibung Ihrer Kollegen so zu und wie würden Sie das vielleicht noch ein bisschen einfacher ausdrücken?
1: Ja, zugegeben, das

0: Es ist schon sehr viel, was da in zwei Sätzen oder drei Sätzen gesagt wird und vielleicht auch nicht auf den ersten Blick so verständlich für den Laien. Aber widersprechen würde ich dem jetzt zunächst mal nicht. Was man da schon sieht an dieser Art Definition, dass das nichts ist, was man mal so eben auf einen Nenner bringen kann. Was damit zu tun hat, dass Diskursanalyse ihren Ort in den Sozial- und Geisteswissenschaften hat und in vielen verschiedenen Fächern betrieben wird, wie beispielsweise in den Geschichtswissenschaften, Literaturwissenschaften, und eben auch in der Sprachwissenschaft. Und dieses breite Spektrum bringt eben mit sich, dass Fragen wie, was ist ein Diskurs überhaupt, wie können wir Diskurse untersuchen und so weiter, natürlich sehr unterschiedlich beantwortet werden, je nach Erkenntnisinteresse, je nach Methodenrepertoire der Fächer. Und insofern gibt es unterschiedliche Herangehensweisen bei der Analyse. Und Diskursanalyse ist in diesem Sinne vielleicht zunächst mal ein Oberbegriff. Deutlich an der Beschreibung der Kollegen wird aber, dass Diskursanalyse Analyse von Wissen ist, ganz allgemein gesagt. Das heißt allerdings, dass es nicht um das Wissen von einzelnen Personen geht, sondern es geht um kollektives Wissen. Also das Wissen, das zu bestimmten Zeiten in sozialen Gruppen geteilt wird und von den Mitgliedern der Gruppen für wahr gehalten wird, also wenn man so will, deren Wirklichkeit ausmacht. Und das umreißt im Grunde ganz allgemein gesagt, wofür sich Diskursanalyse, egal jetzt in welchen Fächern, interessiert.
1: Vielen Dank. Nun geht es in dieser Sendung ja insbesondere um den Krisenbegriff im Zusammenhang mit den aktuellen bildungspolitischen Entwicklungen in Hessen. Und dazu haben wir im Vorfeld des Interviews bereits einen Blick auf die oftmals als krisenhaft beschriebene Zeit der 68er-Bewegung und die einige Zeit später folgende Bologna-Reform geworfen. Der Begriff der Krise ist in Ihrer Forschung ja etwas ganz Zentrales und kommt an vielen Stellen immer wieder vor. Sie arbeiten dabei unter anderem mit einer Definition des Geschichtswissenschaftlers Reinhard Koselleck, der in seinen Werken auch feststellt, dass der Krisenbegriff heutzutage sehr inflationär genutzt wird. Daher die Frage, sehen Sie das auch so und können Sie dabei auch erklären, was wir uns jetzt unter dem Begriff der Krise eigentlich genau vorstellen müssen?
0: Die Rede davon, dass bestimmte Begriffe inflationär seien, ist ja auch schon inflationär und vielleicht auch so ein kleiner Taschenspielertrick, um Definitionen zu umschiffen. Und ehrlich gesagt ist mir das auch etwas zu wertend als Beschreibungskategorie. Das Wort kann ja nichts dafür, dass es häufig gebraucht wird. Aber wir haben Instrumente, um sozusagen zu sehen, wie häufig Wörter gebraucht werden. Da gibt es zum Beispiel das digitale Wörterbuch der deutschen Sprache, da kann man sich Wortverlaufskurven anzeigen lassen. Und wenn wir das machen für den Ausdruck Krise, dann können wir sehen, dass das Wort seit der zweiten Hälfte des 18. Jahrhunderts in den allgemeinen Sprachgebrauch gewandert ist, was sicherlich viel mit den Ereignissen rund um die Französische Revolution zu tun hat. Und im 20. Jahrhundert, das können wir auch sehen an dieser Verlaufskurve, nimmt die Häufigkeit des Gebrauchs stetig zu und ab 1946, also in der Nachkriegszeit, bis heute lassen sich verschiedene Spitzen im Wortgebrauch beobachten. So etwa in den 1970er Jahren während der sogenannten Ölkrise oder in den Jahren 2008, 2009 während der Banken- und Finanzkrise oder im Jahr 2020 während der Corona-Krise. Man sieht also, dass der Gebrauch des Wortes in seiner Häufigkeit schwankend ist und zusammenhängt mit bestimmten zeitgeschichtlichen Ereignissen, die als Krise gedeutet werden und dafür braucht es eben eine Bezeichnung. In meinen Arbeiten, auf die Sie eben angespielt haben, habe ich mich mit sprachlichen Konstruktionen von Wirtschaftskrisen beschäftigt zu fünf unterschiedlichen Zeiträumen in der Geschichte der Nachkriegszeit. Und für diese Art von Analyse ist gar nicht so wichtig zu definieren, was Krise ist, weil ich im Grunde historisch vergleichend geschaut habe, wie wird Krise definiert, beziehungsweise was ist das gesellschaftliche Wissen über Krise und wie sind die kollektiven Wissensbestände von Krise in den Prozess der Legitimation politischer Handlungen zur Krisenbewältigung eingebunden. Aber Sie haben recht, um das Phänomen Krise besser greifen zu können, habe ich mich angelehnt an den Krisenbegriff des Historikers Reinhard Koselleck, der sagt, Krisen sind Störungen von Zuständen, die bislang als normal galten, das heißt Krisen bringen Unordnung ins Gefüge gewohnter Strukturen und stellen dabei bestehende Überzeugungen, Dinge, die für wahr und richtig gehalten wurden, in Frage und lassen diese rechtfertigungsbedürftig erscheinen, was wiederum zur Konsequenz hat, dass in Krisenzeiten eben aufgrund dieser Unsicherheiten ein gewisser Handlungsdruck besteht. Das heißt, in der Regel muss schnell etwas Bestimmtes getan werden, um die Probleme zu lösen.
1: Mit diesem Begriffsverständnis möchte ich jetzt gern ein bisschen konkreter auf Ihre Forschung Bezug nehmen. Eingangs hatte ich dazu ja schon das DFG-Projekt Sprache in Verschwörungstheorien erwähnt. Können Sie vielleicht auch einmal vor diesem Hintergrund darauf eingehen, wie nun Ihr Forschungsgebiet mit der Betrachtung von Krisen zusammenzubringen ist und welche Rolle dabei die Korpuslinguistik, die wir ja auch erwähnt hatten, spielt?
0: Also Verschwörungstheorien sind jetzt, wenn man das da anknüpfen möchte, nicht Krisen an sich, aber man kann schon sagen, dass Verschwörungstheorien, wenn wir davon ausgehen, dass in Krisenzeiten bestehende Überzeugungen fraglich werden und dass Krisen einhergehen mit Unsicherheiten, als Symptom von Krisen begreifen lassen. Die Verschwörungstheorie stillt unser Bedürfnis nach zusammenhängenden Erzählungen, gibt Antworten auf Fragen wie, was hat zur Krise geführt, wer ist schuld an der Krise, und so bringt sie eigentlich Ordnung in die in Unordnung geratene Welt, wenn man so will. Wenn wir die Sprache in Verschwörungstheorien untersuchen, dann tun wir das unter dem Gesichtspunkt der Frage, mit welchen sprachlichen Mitteln wird verschwörungstheoretisches Wissen plausibilisiert. Das heißt, wir gehen der Frage nach, was macht Verschwörungstheorien eigentlich zustimmungsfähig. Dabei untersuchen wir nicht einzelne Verschwörungstheorien, sondern diverse verschwörungstheoretische Äußerungen aus ganz verschiedenen Themenfeldern wie Migration, Gesundheit, Klima aus unterschiedlichen gesellschaftspolitischen Bereichen. Und diese Äußerungen sammeln wir und wir fassen sie zusammen in sogenannten Corpora. Das sind große digitale Archive mit sprachlichen Daten unterschiedlichster Art. Wir reden von Textsorten, Reden, Flyer, Kommentare auf YouTube, Gruppenchats, Videos und weiteres mehr. Und um das Ganze verwalten und auswerten zu können, braucht es eben Tools. Und solche Tools, die stellt die Korpuslinguistik bereit.
1: Ja, das war jetzt im Grunde auch schon eine gute Einführung in die Praxis, dann brauchen wir das gar nicht mehr unbedingt abklopfen. Da es in dieser Sendung ja jetzt konkret um die Betrachtung von Bildungs- und Hochschul- bzw. Wissenschaftskrisen geht, möchte ich mit Ihnen gerne noch einmal auf die Rezeption der aktuellen Hochschulpolitik in Deutschland betrachten. Diese findet häufig vor dem Hintergrund der mittlerweile 25 Jahre alten Bologna-Reform statt. Da Medien ja oft eine zuspitzende Rolle in angespannten Situationen einnehmen, habe ich mal ein paar Berichte durchstöbert und einige Schlagworte aus der Berichterstattung rund um das Thema herausgesucht. In einem Artikel der Welt zum Beispiel werden Begriffe wie prekär, unsicher, desaströs, Bildungsnotstand, Bildungskrise, alarmierend, versagend und Zersetzungsprozess und Katastrophe verwendet. In einem Artikel der Zeitschrift Forschung und Lehre wird im Zusammenhang mit der Bologna-Reform von Fachkräftemangel, Wettbewerbsfähigkeit, Einsparung und düsteren Aussichten gesprochen. Das sind jetzt natürlich nur ein paar kleine Schlaglichter, aber vielleicht können Sie hier einmal beispielhaft nachzeichnen, wie sich das weitere Vorgehen zur diskurslinguistischen Analyse gestalten würde. Sehen Sie hier bereits Anhaltspunkte oder Marker für eine Krise und fallen Ihnen möglicherweise Parallelen zum aktuellen Hochschulpakt in Hessen auf?
0: Wenn ich Ihre Beispiele mir vor Augen führe, dann klingt das ja schon nach einer dramatischen Situation, in der wir uns da gerade befinden würden. Wenn Sie bei mir Abschlussarbeit schreiben würden zum öffentlichen Diskurs über Bildungskrisen, wäre mein Tipp wahrscheinlich, also mit Blick auf Ihre Frage, wie geht es jetzt diskursanalytisch weiter, zunächst mal zeitgeschichtlich Phasen zu identifizieren, in denen vermehrt über bildungspolitische Themen gesprochen wurde. Und so ähnlich haben Sie das ja auch gemacht. Also zum Beispiel Diskurse über LehrerInnenmangel, über unzureichende Digitalisierung an Schulen oder PISA-Schocks und Ähnliches. Dann würde ich Ihnen vermutlich raten, sich auf ein oder zwei Diskursstränge zu konzentrieren und eben ein entsprechendes Korpus zu erstellen, das heißt Daten zu sammeln. Das ist unser empirisches Material. Wir arbeiten korpusbasiert, auf das wir unsere Analysen stützen. Das könnten bei Ihrem Beispiel sein, etwa Presseartikel, in denen über bildungspolitische Krisen berichtet wird. Und das haben Sie ja auch kursorisch schon getan. Jetzt wäre die Frage, wie Sie da methodisch vorgehen wollen. Wollen Sie eine Schlagwortanalyse machen? Interessieren Sie hyperbolische Metaphern? Da waren ja auch einige dabei, glaube ich. Wollen Sie untersuchen, wie bildungspolitische Maßnahmen sprachlich legitimiert wird? Das heißt, je nachdem, was das Erkenntnisinteresse ist, müsste man sich also überlegen, welche Arbeitsschritte zu tun wären, um dorthin zu kommen. Und das ist halt eigentlich im Grunde, glaube ich, auch in ganz vielen anderen Bereichen, ähnlich wie wissenschaftliches Arbeiten funktioniert. Dass düstere Aussichten prognostiziert werden, das war eins Ihrer Beispiele, lässt zumindest sprachlich auf einen typischen Krisendiskurs schließen, weil, das ist auch in anderen Untersuchungen, die wir durchgeführt haben, ein zentrales Ergebnis gewesen, egal um welches Thema es sich handelt, eine immer wiederkehrende Argumentation in Krisenzeiten ist, dass gesagt wird, es stehen schlechte Zeiten bevor, weshalb bestimmte Dinge getan werden müssten. Und dieses düstere Zukunftsszenario wird dabei häufig oft unterfüttert durch implizit bleibende Geschichtsvergleiche, die herausstellen, dass die Lage so schlimm wie noch nie sei. Und demnach habe man es, so funktioniert dann häufig die argumentative Analogie, in der aktuellen Situation mit einer in ihrer Dramatik noch nie dagewesenen Krise zu tun, weshalb bestimmte Dinge auch möglichst schnell getan werden müssten. Und das ist diese typische Implikation von Zeitdruck in Krisenzeiten.
1: Alles klar, vielen Dank. Und auch vielen Dank für die Tipps jetzt zum Vorgehen bei einer Hausarbeit. Vielleicht hört ja der ein oder andere Studierende diese Sendung auch und weiß dann, wie er geregelt vorgehen kann. Aber das gehört natürlich so oder so zum üblichen Vorgehen wissenschaftlicher Arbeit, wie Sie es ja auch schon genannt haben. Das macht man ja dann später letztlich auch in größerem Maßstab, dann, wenn man in der Forschung arbeitet. Wir kommen dann damit aber auch schon so allmählich zum Ende unseres Interviews. Vorher würde ich aber gerne von Ihnen noch zwei Dinge wissen. Zum einen die Frage, welchen Mehrwert bietet jetzt die linguistische Diskursforschung in Debatten wie den hier betrachteten? Aber wo hat sie vielleicht auch ihre Grenzen? Und zum anderen die abschließende Frage, würden Sie den aktuellen Zustand des hessischen Hochschulsystems vor dem Hintergrund des Hochschulpaktes bereits als Krise bezeichnen?
0: Ein Nutzen liegt vielleicht darin, dass linguistische Diskursanalyse uns befähigt zu reflektieren, wie beim Sprechen über Dinge eben diese Dinge als Wirklichkeit eigentlich erst hervorgebracht werden. Das ist ja eine der Grundthesen, die der Diskursanalyse zugrunde liegt. Außerdem wird dabei erkennbar, dass solche sprachlichen Wirklichkeitskonstruktionen, wie wir sagen, heterogen sind und ausgefochten werden, Gegenstand von sogenannten semantischen Kämpfen. Die werden verhandelt sprachlich, womit Diskursanalyse, wenn man sich das vor Augen führt, dass das so der Prozess ist, der Wirklichkeitskonstruktion, eben auch zur Aufklärung darüber beiträgt, dass es nicht die eine Wirklichkeit gibt. Und damit ist linguistische Diskursanalyse in meinen Augen auch ein wichtiger Ansatz zur Demokratiebildung.
1: Ja, danke für Ihre Antwort und vielen Dank auch, dass Sie sich die Zeit genommen haben für das Interview. Damit endet unser Gespräch auch schon. Und ich darf mich noch einmal ganz herzlich bei Professor David Römer für die spannenden Einblicke in die linguistische Diskursforschung bedanken. Und wie es bei uns im Radio Tradition ist, haben Sie noch einen Songwunsch frei, den wir zum Abschluss des Interviews spielen.
0: Also passend zum Wetter vielleicht wünsche ich mir Miss Red von Kings of Convenience.
1: Das hören wir und dann sind wir gleich nach dem Song wieder da.
0: Vielen Dank.

0: 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Heute mit der Sonderausgabe vom Aufbruch zum Einbruch, Krisen in Bildung und Forschung zwischen 68 und Hessischem Hochschulpakt. In einem Rückblick haben wir uns jetzt bisher vergangene Krisenmomente der Wissenschafts- und Hochschulgeschichte in Deutschland angeschaut. Konkret haben wir über die 68er-Bewegung, den Bologna-Prozess mitsamt seiner Folgen und den Kontroversen um den neuen Hessischen Hochschulpakt gesprochen. Im Interview mit Sprachwissenschaftler Professor David Römer haben wir zuletzt einen Einblick in die Praxis der Diskurslinguistik und die wissenschaftliche Betrachtung von Krisen erhalten. Doch wie so oft liegen Wissenschaft und Praxiswahrnehmung oft ein Stück auseinander. Wie Professor Römer vorhin schon angemerkt hatte, ist es nämlich ein wichtiger Unterschied, ob wir uns lediglich mit individuellen Wahrnehmungen beschäftigen oder ob wir kollektive Wissensbestände in den Blick nehmen. Hinzu kommt der Faktor Zeit. Hier ist die Frage, ob es sich beim betrachteten Gegenstand um eine alleinstehende Erscheinung handelt oder wiederkehrende sprachliche Muster zu verschiedenen Zeitpunkten auftreten. Ein guter erster Anlaufpunkt dafür sind meist Presseberichte, da sie üblicherweise gesellschaftliche und politische Kontroversen aufgreifen und sprachlich verhandeln. Genau das ist auch bei der hessischen Hochschulpolitik der Fall. Denn klar ist, dass der neue Hochschulpakt starke Veränderungen für das Wissenschaftssystem in Hessen mit sich bringt. Veränderungen, die zu Spannungen führen. So übertitelt das Hessische Ministerium für Wissenschaft und Forschung, Kunst und Kultur, kurz HMWK, seine Pressemeldung zum Hochschulpakt so: Planungssicherheit in finanziell herausfordernden Zeiten. Gleichzeitig heißt es in der parallel veröffentlichten Stellungnahme der Hochschulsenate: Innovationsbremse statt Zukunftsbooster. Während das HMWK mit seiner Formulierung also Sicherheit und Stabilität vermitteln will, prangern die von dieser Politik betroffenen Hochschulen die zu erwartenden finanziellen Einbußen an. Im Statement der Senate werden Einschnitte und Gefährdungen für Wohlstand und Wettbewerbsfähigkeit angemahnt. Auch würden sich die geplanten Budgetkürzungen, Zitat, über Jahrzehnte negativ auf den Forschungsstandort und auf die Wahrnehmung unseres verfassungsrechtlichen Auftrags auswirken. Mit Sätzen wie diesen wird ein recht düsteres Zukunftsszenario gezeichnet, was zumindest semantisch dem üblichen Hergang einer Krisenkonstruktion entspricht, wie wir es vorhin auch im Interview schon einmal besprochen haben. Dass sich die gegenüberstehenden Parteien im Kontext des Hochschulpaktes sprachlich stark voneinander abgrenzen, ist allerdings wenig verwunderlich. Umso wichtiger ist hier der Blick in die mediale Berichterstattung, doch auch hier finden sich schnell Elemente einer Krisenkonstruktion wieder. So heißt es in einem Artikel der Frankfurter Rundschau nach Abschluss des Hochschulpaktes im Juli: Nun wird es Einschnitte geben. Einzelne Studiengänge werden enden, hunderte Stellen werden unbesetzt bleiben. Das Ende von Forschung und Lehre in Hessen wird aber auch der neue Hochschulpakt nicht bedeuten. Auch hier finden sich wieder Negativszenarien für die Zukunft und es wird ein merklicher Umbruch mit weitreichenden Folgen beschrieben. Dabei finden sich Zuschreibungen wie diese nicht nur in der Berichterstattung über den Hochschulpakt wieder, auch in der allgemeinen Reflexion über Erfolg oder Misserfolg der Bologna-Reform existieren ähnliche semantische Muster und Schlagwörter. Denn nicht nur in Hessen, sondern auch im Rest von Europa sehen sich Hochschulen mit einer zunehmenden Sparpolitik konfrontiert. So lautet der Titel einer Ausgabe von Europa Weekly des deutsch-französischen Fernsehsenders Arte aus 2024: Sparzwang. Wie können Europas Unis gerettet werden? Sprachlich fügt sich diese Wortwahl gut in die Argumentationsmuster um den hessischen Hochschulpakt. Es wird ein Zwang artikuliert, der die Rettung aus einer krisenhaften, düsteren Situation erfordert. In diesem Zusammenhang verbindet auch ein Artikel der Zeitschrift Forschung und Lehre die Auswirkungen des Bologna-Prozesses mit düsteren Aussichten für die Wettbewerbsfähigkeit der deutschen Hochschulen durch Einsparungen und Fachkräftemangel. Ähnliche Begriffe und Argumentationsmuster finden sich auch in Berichten von ZDF und Deutschlandfunk wieder. Eine besonders markante Zuspitzung dazu habe ich in einem Meinungsbeitrag der Weltzeitung gefunden. Darin beschreibt die Autorin, dass mit dem Bologna-Prozess, Zitat, eine ganze Denkungsart auf diese Weise zersetzt, ökonomisiert und inhaltlich ausgehöhlt wurde, was aber in der Gesamtlage der stattfindenden Bildungskrise nicht besonders stark auffalle. Weiter heißt es: Seitdem das Regiment des anti-intellektuellen Wissenschaftsmanagements herrscht, wird die Aufgabe einer Universität allzu gern mit den Belangen eines Unternehmens verwechselt. Man könnte durchaus sagen, dass dieser Beitrag damit den Kern des öffentlichen Diskurses um das deutsche Hochschul- und Wissenschaftssystem zusammenfasst. Demnach drohe seit geraumer Zeit ein Kollaps mit katastrophalen Folgen für Politik und Gesellschaft. In das Repertoire der Krisenkonstruktion fällt dies allemal. Zudem bedienen sich alle beteiligten Parteien an der zuvor beschriebenen Krisensemantik, was darauf hindeutet, dass es zumindest eine gesellschaftsübergreifende Wahrnehmung dazu gibt. Doch so viel erst einmal zur allgemein angespannten Situation im hessischen, aber auch europäischen Hochschulsystem und der sprachlichen Verarbeitung in Medienberichten. Dabei ließen sich, zumindest auf den ersten Blick, bereits kleinere Indizien für eine sprachliche Krisenkonstruktion finden. Besonders markant war dabei im Unterton der formulierte Wunsch nach einem Systemwechsel, welcher Art auch immer, wahrzunehmen, was im Rahmen einer Krise noch einmal mit einem besonderen Lösungsdruck verbunden ist. Auch hat sich gezeigt, dass Krisen kein lokal beschränktes Phänomen sind, sondern weltweit, je nach gesellschaftlichem und kulturellem Kontext, unterschiedlich kommuniziert, bewertet und wahrgenommen werden. Ein Blick über den nationalen Tellerrand hinaus kann hier neue Perspektiven auf sprachliche Muster und Diskurse im Umgang mit Krisen eröffnen und dabei gleichzeitig eine Reflexion der lokalen Situation ermöglichen. Mit meiner zweiten Studiogästin möchte ich daher ein wenig die Perspektive über den europäischen Tellerrand hinaus erweitern. Professorin Angela Schrott leitet das Fachgebiet Romanistische Sprachwissenschaft am Institut für Romanistik an der Universität Kassel. Ihre Forschungsschwerpunkte liegen unter anderem in den Bereichen der Diskurslinguistik und der Analyse von Texten und Diskurstraditionen in Lateinamerika. Sie kann uns damit hoffentlich einen kleinen Einblick in die Unterschiede und Gemeinsamkeiten öffentlicher Krisendiskurse in Deutschland und Lateinamerika eröffnen. Hallo Frau Schrott, schön, dass ich auch Sie in dieser Sendung begrüßen darf.
1: Ja, hallo, ich freue mich auch, dass ich hier sein kann heute.
0: Frau Schott, jetzt sind Sie im Gegensatz zu Herrn Römer, den wir zuvor schon gehört haben, Romanistin. Können Sie uns kurz erklären, was Ihr Fachgebiet ausmacht und wie es sich von der germanistischen Sprachwissenschaft unterscheidet?
1: Ja, also ich denke, der erste auffällige Punkt ist natürlich, dass man sagt, Fachgebiet für romanische Sprachwissenschaft, das inkludiert ja eigentlich schon, es ist wohl mehr als eine romanische Sprache. Und in der Tat ist es so, dass mein Fachgebiet eben zwei Sprach- und Kulturräume vertritt, und zwar eben einmal den spanischen und den französischen Kulturraum. Das bedeutet natürlich, französischer Kulturraum, das ist nicht nur Frankreich, spanischer Kulturraum ist natürlich auch nicht nur Spanien. Ne? Das heißt, die Romanistik eröffnet hier schon auch Welten, und in meinem Fall ist es so, dass ich mich vor allem im Bereich der spanischsprachigen Welt umgetan habe und viele Kooperationen mit lateinamerikanischen Universitäten und Kollegen und Kolleginnen dort habe.
0: Dann können wir ja vielleicht einmal einsteigen, wie unterscheidet sich der öffentliche Umgang mit Krisen in Lateinamerika und was nehmen Sie an Unterschieden oder Gemeinsamkeiten im Vergleich zu Deutschland wahr? Auch gern, falls bekannt, im Kontext von bildungs- und hochschulpolitischen Debatten.
1: Ja, ich denke, starten wir mal mit den Gemeinsamkeiten. Eine Gemeinsamkeit ist beispielsweise der Vergleich zwischen dem von einer Krise betroffenen Gemeinwesen oder der Gemeinschaft mit einem Körper. Das ist etwas, da gibt es eine gelehrte Tradition, die geht auf die Antike zurück, dass eben ein Staat mit einem Körper verglichen wird. Da gibt es eben die Arme, die kräftig schaffen, es gibt den Kopf, der denkt und so weiter. Und wenn dieses Gemeinwesen irgendwie attackiert ist, ja, in Bedrängnis gerät, dann wird das eben mit einer Krankheit verglichen. Das ist eine Metapher, die sehr, sehr häufig ist, zum Beispiel im deutschen oder in europäischen Diskursen. Die findet man aber auch beispielsweise in den Krisendiskursen in Lateinamerika. Ne? Also ich denke, ein Punkt ist diese gelehrte Tradition, die wir seit der Antike haben. Ein zweiter Punkt ist aber sicher, dass der Vergleich mit dem Körper einfach wunderbar konkret und ausdrucksstark ist und sehr, sehr eingängig. Außerdem kann man den natürlich wunderbar weiterstimmen. Also der Körper ist irgendwie erkrankt, von außen ist da irgendwie ein böser Virus oder Bacillus eingedrungen. Jetzt braucht man irgendwie eine Kur, ein Arzt muss gerufen werden, eine Diagnose muss gestellt werden. Vorteil ist auch, krank wird man ja nicht durch eigene Schuld, sondern da kommt von außen etwas, ja, was auch den Vorteil hat, dass sozusagen die Verursachung der Krise nicht im Gemeinwesen selber liegt, sondern dass da irgendetwas von außen bedrohlich und schädigend eingedrungen ist, was natürlich in Krisensituationen auch mal ganz praktisch ist, denn man muss quasi nicht fragen, wo jetzt irgendwo die Verantwortung liegt. Das ist ein Metaphernfeld, ne, mit dem man wunderbar spielen kann und dass man fortspinnen kann und das sehr, sehr rekurrent ist, sehr, sehr beliebt, würde ich mal sagen, in Krisendiskursen nahezu global. Soweit mal zur Gemeinsamkeit. Und Unterschiede gibt es natürlich auch, und das haben wir festgestellt, als wir uns mit einem argentinischen Krisendiskurs beschäftigt haben. Und zwar hat eine Mitarbeiterin von mir das am Beispiel Argentinien gemacht. Und wir haben natürlich auch gefunden, was man aus dem deutschen oder europäischen Krisendiskurs schon kennt. Wir haben aber auch etwas gefunden, was uns aus dem deutschen Krisendiskurs eben nicht bekannt ist. Man muss dazu sagen, dass das eine Wirtschaftskrise war, die auch in einem Konflikt entstanden ist mit den USA. Und in diesem Diskurs sind dann gewissermaßen Rivalitäten oder Verwerfungen eingegangen, die es eben zwischen Lateinamerika, Argentinien und auf der anderen Seite eben den USA gibt. Und es wurden eben Forderungen an Argentinien herangetragen, und Argentinien sagte, das ist vollkommen ungerechtfertigt. Wir sind also ein redliches Land. Wir haben alles bezahlt, was wir bezahlen mussten. Also wenn man sich das dann in der Sache anschaut, ist das echt umstritten. Da braucht man dann quasi die Experten, die sagen, haben die wirklich alles bezahlt, ja oder nein. Aber uns geht es ja hier um die sprachliche Konstruktion. Und die sprachliche Konstruktion war, wir haben alles gegeben, was wir geben mussten, und müssen uns jetzt wehren gegen einen übergriffigen großen Nachbarn aus dem Norden. Globaler Süden, globaler Norden, das spielte natürlich auch mit rein. Auch so ein bisschen diese Idee, werden wir jetzt behandelt wie eine Kolonie? Das lassen wir uns auf gar keinen Fall gefallen. Das heißt, da entsteht dann ein sehr selbstbewusster Diskurs, ja, wo es zum Beispiel dann heißt, aus der Wall Street werden Missiles nach Buenos Aires abgefeuert, sozusagen aus der Finanzwelt, aber wir wehren uns. Die argentinische Nation steht da wie ein Mann und ist da, was auch wichtig ist, Vorbild für ganz Lateinamerika. Das heißt, die haben diesen Krisendiskurs mehr oder weniger genutzt, so als Sprungbrett für eine Art Selbstbestätigung der argentinischen Nation. Ja, also wir sind mutig, wir sind einig und wir sind im Grunde Vorbild für Lateinamerika. Und es geht hier nicht um irgendwie eine lokale Auseinandersetzung, sondern wir verteidigen hier sozusagen unsere Autonomie und Werte, die uns und unseren lateinamerikanischen Nachbarn wichtig sind. Das ist, würde ich sagen, eine Funktionalisierung des Krisendiskurses oder eine Verbindung des Krisendiskurses mit einem nationalen Diskurs oder mit einem Diskurs, mit einem konfliktären Diskurs mit dem globalen Norden, was eine ziemlich einmalige Konstellation ist und natürlich hochinteressant im Vergleich mit dem deutschen Diskurs.
0: Jetzt hatten Sie ja vorhin vor der Sendung schon mal angemerkt, dass Sie im Bereich Bildung jetzt auch schon so ein paar neue Erkenntnisse aus Südamerika dazu mitgebracht hatten. Können Sie da vielleicht noch mal drauf eingehen?
1: Ja, also das ist jetzt natürlich etwas weniger, wie soll ich sagen, fundiert, denn eigentlich müsste ich sagen, okay, ich brauche erstmal ein Korpus als Archiv, das muss ich auswerten. Aber natürlich gehen wir ja auch alle an diese Korpora mit bestimmten Hypothesen heran, ja, also zumindest sehr, sehr häufig. Und ich habe jetzt diese Woche genutzt, um mich da mal mit einer argentinischen Kollegin etwas auszutauschen. Und ich habe die Kollegin eben einfach gefragt, würdest du sagen, dass es eine Bildungskrise gibt? Und welche Argumentationsmuster kann man feststellen im öffentlichen argentinischen Diskurs? Und sie sagte, die eine Sache ist natürlich die Fakten, das sind massive Kürzungen. Na, es ist ja bekannt, dass Präsident Milei da einen sehr strikten Austeritätskurs fährt und dabei auch die Universitäten ziemlich ins Visier genommen hat. Das ist die eine Seite. Und die andere Seite, sagte sie, ist, dass eben die Kollegin ist Gabriela Leitern von der Universidad de San Martín, sagte mir, es gibt eben so bestimmte Muster, die darauf abzielen, die Universitäten als etwas darzustellen, was nicht effektiv ist, was nur Geld kostet. Na, also die Argentinier haben quasi nichts zu verschenken, dem Land geht es schlecht, es muss sparen. Und dann gibt es da sozusagen den universitären Bereich, der nicht wirklich produktiv ist. Das ist sozusagen der eine Vorwurf, also wenn man so will, ökonomischer. Der zweite Argumentationsstrang ist eine Art Lächerlichmachung der Universitäten, indem zum Beispiel Titel von Projekten, die sich nicht erschließen oder die vielleicht wirklich ein bisschen erklärungsbedürftig klingen, als komisch und sonderbar und abwegig präsentiert werden nach dem Motto, aha, dafür werden eure sauer verdienten Gelder, Steuergelder ausgegeben. Und das, denke ich mir, ist einfach ein Muster von populistischen Diskursen, die zielen darauf ab, eben die Reputation oder das Ansehen von Universitäten, von Professoren, Professorinnen zu mindern und in Frage zu stellen, was die arbeiten. Und ich habe dann meine Kollegin Gabriele Leiten auch gefragt, ja, welche Fächer werden denn da primär ins Visier genommen? Ne? Und da sagte sie, das ist ganz klar, das sind die Gesellschaftswissenschaften und die Geisteswissenschaften. Ne? Das sind sozusagen diejenigen, die da am heftigsten attackiert werden durch diese Strategien von, ja, sind ökonomisch nicht rentabel, kosten uns nur Geld, plus machen irgendwie komische Sachen, für die kein vernünftiger Mensch Geld ausgeben würde. Ne? Und ich denke mir, das wäre jetzt eine Hypothese, also das, was sie mir gesagt hat, das würde ich beispielsweise jetzt als Hypothese nehmen, wenn ich mir jetzt einen Korpus zusammenstellen würde, würde ich mal gucken, okay, ist das jetzt anekdotisch, ist das ein persönlicher Eindruck oder bestätigt sich das, wenn ich mir eben ein größeres Archiv, sprachliches Archiv anschaue und ich könnte mir vorstellen, dass es sich zum Teil bestätigt, aber sicherlich werden auch neue spannende Dinge auftreten. Das ist ja auch das Schöne an der Diskurslinguistik. Man hat bestimmte Hypothesen, aber die werden dann häufig vom sprachlichen Material über den Haufen geworfen und man lernt also auch viel Neues über öffentliche Diskurse, wo man dachte, man kennt sie eigentlich ganz gut.
0: Ja, das sind ja auf jeden Fall einige Argumentationsmuster, die wir hier auch irgendwo wiederfinden oder zumindest scheint es allgemein anschlussfähig zu sein, wenn man sich jetzt mal so in den breiten Pressebereich erstmal begibt. Dann danke ich auch Ihnen für die interessanten Einblicke in die lateinamerikanische Diskurslandschaft und wie schon bei unserem letzten Gast durfte sich natürlich auch Frau Schrott einen Song wünschen, deshalb hören wir nun den Titel, den Sie sich gewünscht haben.
1: Ich wünsche mir von Deep Purple Smoke on the Water.
0: Das ist ein Klassiker und damit gehen wir in den letzten Block und hören uns dann gleich beim Fazit wieder.

0: Wir sind damit auch schon fast am Ende dieser Sendung und haben jetzt einiges über die analytische Betrachtung von Krisen und ihre alltagspolitische Wahrnehmung erfahren. Ein Blick über den Tellerrand hat uns zudem Parallelen und Unterschiede von Krisendiskursen in verschiedenen Teilen der Welt aufgezeigt. Damit wird deutlich, dass Sprache nicht nur ein neutrales Mittel der Beschreibung ist, sondern einen entscheidenden Beitrag zur Formung politischer Realitäten leisten kann. Die Zuschreibung eines Ereignisses als Krise ist daher nicht bloß sprachliche Etikettierung, sondern kann gezielt instrumentalisiert werden, um politische Interessen zu stützen oder bestimmte gesellschaftliche Reaktionen hervorzurufen. Zugleich zeigt sich, dass die Wahrnehmung dessen, was als Krise gilt, sehr unterschiedlich ausfallen kann, je nachdem, ob wir auf kollektive Diskurse oder auf individuelle Erfahrungen blicken. Gerade in dieser Differenz zwischen öffentlicher Deutung und persönlicher Betroffenheit liegt ein wesentlicher Schlüssel zum Verständnis der Dynamiken von Krisendiskursen. Eine wissenschaftliche Analyse eröffnet hier nicht nur die Möglichkeit, Muster und Instrumentalisierungen sichtbar zu machen, sondern liefert auch ein tieferes Verständnis dafür, welche Konsequenzen mit der Deklaration eines Zustands als Krise verbunden sein können. Sie schärft damit den Blick für die politische und gesellschaftliche Relevanz solcher Zuschreibungen und hilft ihre Tragweite besser einzuordnen. Am Schluss bleibt nun aber die Frage, befinden wir uns in Hessen in einer Bildungskrise? Eine klare Antwort darauf lässt sich, wie immer, nicht unbedingt ausmachen und hängt, wie gesagt, von vielen Faktoren ab. Dazu kommt auch immer die subjektive Wahrnehmung der einzelnen betroffenen Menschen. Anstatt diese Frage nun also selbst abschließend zu beantworten, habe ich einfach mal zwei Menschen dazu befragt, die unmittelbar von den Auswirkungen des neuen Hochschulpakts betroffen sind, und hier sind ihre Antworten.
1: Ich bin Maxi und bin studentische Hilfskraft an der Universität Kassel. Angesichts des neuen Hochschulpaktes sehe ich in Hessen das Wissenschafts- und Forschungssystem sehr in Gefahr. Ich glaube nicht, dass wir aktuell schon in einer Krise stecken, sondern dass wir gerade den Beginn davon erleben und sich die konkreten Auswirkungen dieser Sparpolitik in den nächsten 5 bis 10 Jahren sehr deutlich zeigen werden. Gerade was das Thema Kürzungen an den Hochschulen, Stellenstreichungen, studentische Hilfskräfte betrifft. Und gleichzeitig eine deutliche Verschärfung der Ungleichheit, was Fördermittel angeht.
2: Ich bin Janine und ich bin wissenschaftliche Mitarbeiterin an der Universität Kassel. Durch die Unterzeichnung des neuen Hessischen Hochschulpaktes kommt es halt zu extremen Einsparungen, vor allem auch im Personalwesen, was bedeutet, dass sich im Endeffekt die ganze Ausrichtung von verschiedenen Hochschulen dadurch ändern wird. Denn wo Personalkosten eingespart werden, kann eventuell auch die Qualität der Lehre darunter leiden oder zumindest die Vielfalt, weil einfach Personen fehlen werden. Die aktuelle Lage würde ich persönlich schon als Krise bezeichnen, aus dem ganz simplen Grund, dass wieder bei der Bildung eingespart wird. Seit Jahren haben wir das Problem, dass unsere Bildung nicht sehr gut ist und stattdessen, dass man da mehr investiert, wird an dieser Stelle jetzt noch weiter gespart.
0: Diese beiden Erfahrungsberichte zeigen uns nochmal sehr anschaulich, dass sehr viel Spannung im hessischen Hochschulsystem herrscht, gerade deshalb, weil der hessische Hochschulpakt so große Einschnitte mit sich bringt. Die beiden Berichte decken sich dabei durchaus mit dem, was wir auch schon aus der Medienberichterstattung herausgefiltert haben und passen zumindest zu den Krisenszenarien, die dabei aufgemacht wurden. Ob wir jetzt aber abschließend von einer Krise sprechen können oder nicht, das bleibt vermutlich trotzdem jedem selbst überlassen. Diese Frage lasse ich also für Sie und euch offen, aber die Frage ist auch, ob es nicht vielleicht viel wichtiger ist zu überlegen, was es genau für uns bedeutet, wenn wir jetzt von einer Krise sprechen. Sich ein eigenes Bild zu diesem Themenkomplex zu machen, sollte aber nach dieser Sendung jetzt vielleicht etwas leichter fallen. Und mit diesen Worten verabschiede ich mich. Ich bedanke mich beim Team des Freien Radios Kassel für die Bereitstellung des Studios und der Produktionsinfrastruktur und dabei ganz besonders Frank, der mich bei der Planung der Aufnahme tatkräftig unterstützt hat. Vielen Dank auch nochmal an meine Gäste für ihre aufschlussreichen Beiträge und danke an alle O-TongeberInnen. Diese Sendung ist auch als Upload auf dem Hear This-Account des Campus Radios Kassel und auf der Homepage des Campus Radios zu finden. Mein Name ist Jasper Karschnier, auf Wiedersehen und bis gleich.

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0: Hallo und guten Abend. Ihr habt wieder völlig richtig das Freie Radio Kassel eingeschaltet. Hier gibt es jetzt eine Stunde lang Handmade Classics, also Ausschnitte einer unseres leider in 2016 verstorbenen Moderators Carsten Wagner, Cap K. Heute aus seiner Sendung, die ursprünglich am 29. Dezember 2010 lief. Danach gibt es ab 20 Uhr eine neue Ausgabe Handmade mit mir, seiner Schwester Katrin am Mikrofon und der gewohnt wilden Musikmischung, die ihr von Handmade kennt. Also bleibt dran, hier bei uns auf 105,8 im freien Radio Kassel. Und jetzt geht's weiter mit Carsten, Cap K.
1: Moin Moin, da sind wir wieder. Live aus dem Studio 1 der Salzmann Factory. Das freie Radio Kassel. Und auch auf Westküste FM. Wir starten wieder durch mit Handmade, es ist Mittwoch. Ganz viel Handmade Music, daher der Name. Von Leuten, die das noch richtig können, yeah. Los geht's gleich mit Orchestral Nervous in the Dark aus dem neuen Album. Viel Spaß bei der Sendung heute, wünscht euch euer Cap Decay.

OMD, der Custom Nervous in the Dark war das. New Babies, New Toys. History of Modern, ihr neues Album. Hier bei Handmade. Der Opener. Herzlich willkommen zur Sendung bei Westküste FM. Und im freien Radio Kassel natürlich.

zweite Song für heute kommt aus dem meistverkauften Album überhaupt. Haben auch lange nichts mehr gespielt, aber ja, wenn schon das meistverkaufte ist, wird es mal wieder Zeit für Pink Floyd. Natürlich aus dem Album Dark Side of the Moon. Ein Lied über das, was zu Weihnachten gerade am meisten über die Ladentische gegangen ist.

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Elvis Presley aus dem Film Rustabout war das, ein Titel Poison Ivy League. 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

wir sind sozusagen back on the road mit der Sendung wieder. Das heißt auch der nächste Titel. Der kommt aus dem Album Faces von Earth, Wind and Fire. Ist gerade wieder veröffentlicht worden, das Ding. Geremastert, schön. Mit Bonus-Tracks. Eines ihrer sehr erfolgreichen und wunderbaren Alben von Earth, Wind and Fire. Ihr kommt back on the road für euch.

Jawohl, Handmade Funky Stuff von Earth, Wind and Fire. Aus dem Album Faces hörten wir Back on the Road. Und jetzt gibt es eine Neuvorstellung der besonderen Art. Eine Band, die hier zur Sendung schon gehört, wie das Butterchen auf das Brötchen. Und ja, sie sind wieder da, haben ein Jahr Pause gemacht, beziehungsweise in der Zeit auch neue Lieder aufgenommen. Schottmaul.

und die Vorab-Single, die gibt es jetzt schon. Das Album kommt in 4 Wochen heraus. Das Ganze heißt dann Traumtänzer, das Album, und sie gehen natürlich auch wieder auf Tournee damit. Und hier ist die Single davon schon mal: Schandmaul und Hexen einmal eins.

Das waren The Sweet und Silverbird aus dem Album Level Headed von 78 schon. Aber es war das letzte in Originalbesetzung mit Leadsänger Brian Connolly. Aus der Platte war auch der bekannte Hit Love is Like Oxygen. Jetzt gibt's ein Lied, das wurde gerade frisch neu verwurstet von unserer tollen Combo, ja. Aber wir haben das Original da, wie meistens. Hier sind Boney M, Gotta Go Home. Und wenn ihr da jetzt schon mitsingen könnt, dann kennt ihr auch schon diese neue Version. Alle Kitties da draußen. Jeppa, viel Spaß!

The Scorpions live in Amazonas war das natürlich. Ich habe seine Stimme erkannt. Klaus Meine, unverwechselbar. Ihr großer Hit Holiday aus dem Album Love Drive in einer Live-Version in Südamerika mitgeschnitten. Bisschen im Latin-Style auch, ja, aber schön gemacht. Scorpions all over the world, immer noch.

ist Kai Hawaii von Extra Breit. Ihr hört das Freiradio Kassel, die Sendung Handmade mit unserem alten Freund und Kupferstecher Cap K.

die Jungs gehören natürlich auch zum Inventar bereits hier. Bei Handmade gehören sie einfach mit dazu schon, ja. This is Handmade. Die nächste Dame hat schon mal mit Kai Hawaii von Extra Breit im Duett gesungen auf dem Album Die Rückkehr der Fantastischen Fünf. Das ist die Marianne. Die Rosenberg, ja. Zusammen haben sie gesungen Duo Infernal. Und hier ist sie nochmal solo hinten dran. Nach Kai Hawaii und Extra Breit jetzt mit Ich bin wie du, einer ihrer großen Hits.

Ha, wunderbar produziert das Ganze. Marianne Rosenberg, ich bin wie du. Wunderbare Musik, ja.

die Texte mögen ein bisschen kitschig gewesen sein damals von ihr, aber die Sachen aus den 70s von Marianne, die waren wunderbar produziert, opulent. Und das gibt's alles bei Handmade. Gucken wir mal nach Frankreich herüber. Einer der bekanntesten, die dort musiziert haben bisher, war Michel Polnareff. Und er hat in 2008 ein wunderbares Comeback hingelegt dort. Auch eine DVD rausgebracht. Einer seiner ganz, ganz vielen Hits, der liegt jetzt auf. Comme Juliette et Roméo. Hier ist Michel Polnareff.

Ein schöner Blues von Michel Polnareff. Comme Juliette et Romeo. Ja, jetzt gibt's Musik aus einer Serie als nächstes bei uns hier. Das ist der Al Jarreau und der singt uns jetzt das Moonlighting-Theme. Das kommt aus einer Serie, die hieß in Deutschland Das Model und der Schnüffler mit Bruce Willis und Bill Shepard. Das Ganze gibt's jetzt auf DVD, das Ganze schön angeordnet, von vorn bis hinten, auch mit unveröffentlichten Folgen, die im Fernsehen bei uns noch nicht liefen. Tolle Serie, ist auch in Amerika super gut angekommen. Unbedingt zu empfehlen, also Moonlighting, Bruce Willis und Bill Shepard. Und hier ist die Titelmusik von Al Jarreau, das Moonlighting Theme.

Hallihallo und guten Abend bei Handmade hier im Freien Radio Kassel. Am Mikrofon wieder Katrin Wagner für euch, das bin ich. Ja, und wie immer bei Handmade geht's heute wild und bunt durch die Stilrichtungen und die Jahrzehnte. Aber es ist auch eine kleine Motto-Sendung heute, denn wir hören uns ein neues Album an von dem Künstler, der uns eben schon so nett angesagt hat. Und zwar Harpo aus Schweden. Ihr kennt ihn sicherlich alle von seinem größten Hit Movie Star und noch von vielen anderen tollen Titeln aus den 70er Jahren. Aber da Ende Mai gerade sein brandneues Album Harpo Retro Store rausgekommen ist, wollen wir uns das hier natürlich nicht entgehen lassen, da mal reinzuhören. Es gibt natürlich heute auch noch andere Titel, aber nach dem Intro hören wir erstmal direkt rein in eine der Singles von Harpo aus dem neuen Album. Hatten wir neulich schon mal, aber los geht's mit dem wunderschönen nachdenklichen Titel Sleepwalkin'.

Der wunderbare Harpo aus Schweden war das für euch mit Sleepwalking. Ein Titel aus seinem brandneuen Album Harpo Retro Store. Frisch erschienen Ende Mai. Ja, und im Verlauf der heutigen Sendung hören wir da noch ein bisschen genauer rein.

gibt aber natürlich hier heute auch andere Titel zu hören, zum Beispiel den Boss Bruce Springsteen. Der nimmt uns jetzt erstmal mit auf eine musikalische Rockreise mit dem Titel Going Down.

Die Tremolos waren das für euch aus 1968 mit My Little Lady. Ach meine Güte, wie oft haben wir das live gehört und am Ende hieß es immer Everybody Lala. Ja, und dann wurde das Lied unendlich in die Länge gezogen. Was für ein Ohrwurm. Aber mit den Tremolos hatten wir immer unfassbar viel Spaß bei den Oldie Festivals, wo sie zusammen mit unseren Jungs von Sailor aufgetreten sind. Ja, und ein weiterer beliebter Künstler damals bei den Oldie Festivals war Harpo. Wie schon gesagt, ihr kennt ihn garantiert von Movie Star, Horoscope, Motorcycle Mama. Ganz viele Hits hatte er damals. Und jetzt Ende Mai ist ganz frisch sein neues Album Harpo Retro Store erschienen. Wie er selber darüber sagt, ein musikalisches Schaufenster voller Erinnerungen, Menschen und Melodien aus einem ganzen Leben. Ralf vom Fanclub schreibt dazu: Die Arbeit am Album begann bereits vor Harpos Krankheitszeit 2024 als Fortsetzung des akustischen Albums Songwriter aus 2021. Doch während Songwriter eher reduziert und nachdenklich war, ist Retro Store elektrischer, geprägt von den Träumen der Jugend und den musikalischen Welten, die Harpo von Anfang an begleitet haben. Harpo selber sagt: In Retro Store spiele ich mit dem Teenager in mir aus Bandhagen, mit meiner ersten gelben Telecaster-Kopie, einem kaputten Haagstrümpferstärker und dem kleinen Tonbandgerät, auf dem ich mich selbst Sound on Sound aufgenommen habe. Dort hat alles begonnen. Das Album bewegt sich zwischen Bandhagen, London, Paris und dem Elvis Presley Boulevard durch Geschichten, Klänge und Bilder, die Harpo sein Leben lang begleitet haben. Hier steht die Kuckucksuhr an der Wand, das Telegram-Fahrrad vor dem Laden, der Schlafwandler im Hintergrund und die alten Rock'n'Roll-Erinnerungen, die immer noch nachhallen. Retro Store erzählt auch von den musikalischen Einflüssen, die Harpo als jungen Songwriter geprägt haben. Weiter sagt Harpo: Es fühlt sich an, als würde ich die Türen zu einem alten Laden öffnen, voller Dinge, die dort lange gewartet haben. Jeder Song ist wie ein Gegenstand aus den Regalen meines eigenen Retro Store. Ja, und die Türen stehen jetzt offen. Deswegen werfen wir doch mal direkt einen Blick auf diese eben benannte Kuckucksuhr. Harpo mit Cuckoo Clock.

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Ihr seid hier immer noch völlig richtig bei Handmade auf 105,8 im Freien Radio Kassel. Ja, und weiter geht's mit einem Künstler, auf den freue ich mich sehr, denn den kann ich nach vielen, vielen Jahren endlich mal live bewundern. Im Oktober ist er unter anderem in Köln und noch in mehreren deutschen Städten. Der wunderbare Bryan Adams. Und deswegen hören wir jetzt hier einen meiner Lieblingssongs von ihm, nämlich Run to You.

Lovers Blues, das waren für euch Sailor mit diesem wunderschönen Titel vom Album Street Lamp aus 1992. Ein neuerer Song der Band. Ihr wisst ja, die hatten in den 70ern ihre größten Hits mit Girls, Girls, Girls und A Glass of Champagne. Unsere Jungs, wie wir sie immer genannt haben, Carsten und ich, ja, da haben wir einiges miterlebt bei 118 gemeinsamen Konzerten. Das Ganze natürlich verteilt über viele, viele Jahre. Und die Originalmitglieder sowie auch die ganzen Nachfolgemusiker sind mit uns immer noch in Kontakt. Ja, warum habe ich eigentlich gerade uns gesagt? Inzwischen bin das ja nur noch ich. Naja, jedenfalls ist das eine ganz tolle, besondere Freundschaft zur Band. Und die Überreste ihres Markenzeicheninstruments, des Nickelodeons, die stehen bei mir an der Küchenwand. Sowas hat auch nicht jeder neben dem Kühlschrank.

0: Als nächstes gehen wir noch ein weiteres Mal zurück auf das neue Album von Harpo. Dem wollten wir uns ja hier heute besonders widmen. Harpo Retro Store heißt es. Und die beiden folgenden Titel, die ich daraus für euch habe, heißen Don't Know What It Is. Und danach gibt's noch Blues.
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Der wunderbare Harpo aus Schweden mit Blues war das für euch. Sein brandneues Album Harpo Retro Store ist erschienen am 22. Mai. Da hören wir heute hier so ein bisschen rein, unter anderem. Ja, aber ich will auch nicht alles spielen, sondern nur mal so ein paar Titel daraus. Ihr sollt das gute Stück ja schließlich noch kaufen wollen. Erhältlich überall im gut sortierten Musikfachhandel. Als nächstes geht es gleich nochmal zurück in die 80er, genauer gesagt ins Jahr 1987, zu einem Hit von ABC. Allerdings nicht der bekannteste, The Look of Love, den kann man ja überall hören. Stattdessen gibt's jetzt für euch King Without a Crown.

Der großartige Pete Lincoln war das mit Soul Searching, der Titelsong seines gleichnamigen 2014er Albums. Ja, und diesen Kumpel kenne ich schon 30 Jahre diesen Monat. Das muss doch hier mal kurz gefeiert werden mit diesem wunderbaren Song von Pete. Ja, und was wir ebenfalls immer noch weiter feiern, ist die Albumveröffentlichung von Harpo aus Schweden. Einen letzten Titel vom neuen Album Retro Store habe ich noch für euch. Dann haben wir da aber auch genug reingehört und ihr könnt euch das gute Stück nochmal komplett zu Gemüte führen, wenn es euch gefallen hat. Viel Spaß beim musikalischen Einkauf und jetzt nochmal Harpo mit Elvis Presley Boulevard.

0: The one and only, der King Elvis Presley mit Mess of a Blues. Ja, Mann, die Zeit rennt schon wieder weg. Aber eine Band darf hier heute wieder mal nicht fehlen, nämlich eine meiner Lieblingsbands, Mr. Big. Deswegen nochmal schnell rauf auf ihr Abschiedsalbum 10 mit dem Titel What Were You Thinking?
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Mr. Big, rocken uns hier raus aus der heutigen Handmade-Ausgabe mit What Were You Thinking? Ja, was habe ich mir denn dabei gedacht? Das frage ich mich auch manchmal. Ich hoffe, ihr hattet jedenfalls Spaß in der heutigen Handmade-Ausgabe. Wenn dem so ist, dann geht's hier in 2 Wochen weiter. Selbe Welle, selbe Stelle. Und bis dahin sage ich Tschüss, Ahoi und bis bald. Eure Katrin.

Einen schönen Abend, liebe Freunde von Freies Radio Kassel. Ich begrüße euch erstmal alle sehr herzlich. Freue mich, dass ihr eingeschaltet habt. Und jetzt haben wir wieder eine Stunde Zeit zu reden, Musik zu spielen. Und ich hoffe, ich habe das Richtige dabei ausgewählt. Heute fand ich ganz gut, bin ich erst vor kurzem darauf aufmerksam geworden, auch die Laura Wilde, die schon lange Jahre sehr erfolgreich im deutschen

Udo Jürgens war das mit 66 Jahren. So, jetzt kommt einer von der etwas jüngeren Generation. Die Familie von Jimmy Kelly und seine Leute waren so viele Jahre zusammen auf der Bühne und egal wo sie waren, sie wurden gefeiert wie Könige. Das muss man so sehen. Und ich hatte auch ab und zu das Vergnügen, ihnen zuhören zu dürfen live. Das macht schon ganz, ganz viel Spaß. Und einer hat für mich immer so einen besonderen Stellenwert gemacht, habe das viel später erst so erfahren, dass er ganz viel Straßenmusik gemacht hat, natürlich wie seine Brüder, Schwestern auch und die Eltern früher auch, aber er war besonders aktiv und als er dann plötzlich einen Anruf kam, er war zu der Zeit, glaube ich, in Spanien und er war nicht zu Hause und dann sagte ein Kumpel von ihm, der in der Band mitgespielt hat, du musst sofort nach Hause, dein Bruder hat angerufen, ihr tretet wieder als Familie auf und hat er gesagt, will ich das? Mir gefällt es so gut hier mit euch. Ihr seid eigentlich auch meine neue Familie. Aber komm, sagte er, das kannst du doch nicht tun. Wenn Joey anruft und deine Geschwister auch bereitstehen, wieder einen Neuanfang zu machen, da musst du einfach auch dabei zu sein. Er hat ihn überzeugt und das war auch ganz gut so. Mittlerweile hat er auch mit seinen Leuten eine eigene Band. Jimmy Kelly und sein Street Orchestra New York.

Jimmy Kelly und sein Street Orchestra war das mit New York. So, und jetzt kommen wir zu einem Künstler. Ich glaube, da freuen sich zurzeit die Kassler ganz besonders drauf. Der Roland Kaiser ist auf großer Tour. Ich weiß gar nicht, die letzten Jahre war er immer auf Tour. Egal, wo er war, an der Elbe live oder auch jetzt am Samstag in Fulda auf dem Hessentag. Einen Tag davor Frankfurt Oder und jetzt am Freitag endlich auch in Kassel auf einer Open-Air-Tour auf dem Friedrichsplatz. Die Bühne steht schon und man kann sich freuen, was kommen wird. Und ich denke, er wird mehr als nur Applaus bekommen, denn er ist ein hervorragender Künstler. Und ich habe ein Lied ausgesucht. Er tritt übrigens um 21 Uhr auf am Freitag, nee, am Samstag, Entschuldigung, am Samstag um 21 Uhr. Und jetzt nochmal einen kleinen Hinweis, das Lied, was ich ausgesucht habe, Roland Kaiser und Maite Kelly, Warum hast du nicht Nein gesagt?

Roland Kaiser und Maite Kelly waren das. Ich muss eine kleine Korrektur anbringen. Nicht um 21 Uhr beginnt das Konzert, sondern bereits um 20 Uhr, jetzt am Samstag. So, dann kommt die nächste Künstlerin, eine sehr erfolgreiche, man sagt immer, sie war die erfolgreichste Sängerin in der DDR. Das stimmt auch, sie hat Riesenlieder gehabt. Ich denke nur an Jugendliebe und sie ist gesundheitlich angeschlagen, wenn man das so ausdrücken darf. Und hat deswegen sich doch ziemlich zurückgezogen, wird aber trotzdem, nachdem sie vor 2 Jahren schon die Goldene Henne, Auszeichnung von MDR, sich zurückgezogen hat etwas, immer wieder nominiert. Auch für dieses Jahr ist sie wieder nominiert. Im September fällt die Entscheidung, ob sie dann auch wieder bei den Leuten dabei ist. Und von Ude Freudenberg jetzt das Lied Sanfter Sommerwind.

Ute Freudenberg war das mit Sanfter Sommerwind. So, und jetzt kommen wir zu einer Künstlerin, die leider schon lange nicht mehr lebt, ist ziemlich früh gestorben. Tolle Sängerin, aus Berlin kam sie, hat auch in Berlin immer gelebt und war auch ein richtig gutes Berliner Mädchen, wenn man das so sagen darf. Natürlich war sie längst Frau geworden. Und es gibt immer wieder Sendungen, wo man sie gerne spielt. Und so Lieder aus der Vergangenheit, fast schon Oldie oder sind Oldies. Und das eine, was ich ausgesucht habe heute, Küsse unterm Regenbogen, Manuela.

Manuela, Küsse unterm Regenbogen. So, jetzt kommt eine Gruppe, die war schon oft zu Gast bei uns, dann aber auch zu einem richtig tollen Studiokonzert, ist ein paar Jahre her, aber das macht ja nichts. Wir spielen sie auch öfters mal, fragen immer an, gibt es was Neues bei euch, und es gibt meistens auch was Neues von ihnen zu berichten. Sie sind in Gudensberg zu Hause, fühlen sich dort pudelwohl, wie ich weiß. Und es könnte sein, dass Sie heute Abend Magic Moments auch hören. Wenn ihr das zufällig tun solltet, Fabian und Agatha, dann freue ich mich darüber. Und sag jetzt einfach das Lied an, mit dem wir uns kennengelernt. Das war das erste Lied von euch, was hier bei Freies Radio Kassel über den Sender lief. Differenziert und Lass uns leben.

Komm schon, lass uns leben. Different Side war das. Es ist 21.30 Uhr. So ein bisschen was hatte ich ja schon angekündigt. Aber was ich ganz vergessen habe am Anfang, haben Sie es auch gemerkt, es wird warm, der Sommer kommt und am Wochenende soll er richtig heiß werden mit bis zu 34 Grad. Und ich hoffe mal, bei dem Open-Air-Konzert hat es sich dann schon etwas abgekühlt, denn wenn man da auf der Bühne steht, aber auch die Zuschauer haben da Schwerstarbeit zu leisten, wenn die Sonne einen gnadenlos ins Gesicht scheint. Ja, das dazu. Und jetzt kommt ein Künstler, das ist auch so, der hat seine zweite Heimat. Eigentlich ist seine Heimat hier in der Nähe von Kassel gewesen, nämlich in Fritzlar. Dann ist er mit seinem Vater nach Korbach gegangen, weil der Schuldirektor an einem Gymnasium war, hat dort lange Jahre gelebt und ist dann irgendwann hat er sich gesagt, jetzt will ich wieder Musik machen. Und das hat er auch gut gemacht. Ich habe ihn einige Mal danach auf Open-Air-Bühnen gesehen und kann sagen, Matthias Reim ist für mich einer der besten, die wir hier im Lande haben. Und Matthias Reim, jetzt ein bisschen neueres Lied schon, Die Sterne lügen. Matthias Reim.

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1: Matthias Reim, Die Sterne lügen. Und ich glaube, er erzählt auch einen Teil von seinem Leben, wo dann auch immer ganz schnell geschrieben wird, Achtung, die lassen sich schon wieder scheiden, was aber dummes Zeug in dem Fall war. Aber egal, da wollen wir jetzt nicht drüber diskutieren. Jetzt kommt auch eine tolle Sängerin mit 99 Luftballons, fing sie an. Und wenn man sie sieht, die macht tolle Sachen. Ich habe sie auch schon live gesehen. Und von der Nena haben ein Lied ausgesucht, Willst du mit mir gehen?

Nena mit Willst du mit mir gehen? Die nächste Sängerin, die kommt, die hat sich auch sehr, sehr gut am deutschen Schlagermarkt behauptet. Sehr charmante Frau. Und sie lebt, glaube ich, jetzt immer noch an der Nordsee, kam ja mal von Berlin hier hoch. Und sie sagt, sie brauchte einfach mehr Ruhe. Berlin ist ihr zu lebhaft. Aber trotzdem hängt sie irgendwo, das merkt man an ihren Titeln, dass sie immer wieder Lieder über Berlin macht. Und in dem Fall, was ich jetzt ausgesucht habe, Berliner Luft, Kerstin Ott.

Kerstin Ott war das mit Berliner Luft. So, die Zeit schreitet voran, aber kein Grund, um etwas auszulassen. Und ich möchte ganz gut noch sagen, die Kerstin Ott hat eben ja auch, wurden Sachen eingeschaltet von Politikern. Willy Brandt war dabei. Sie haben ja immer sehr eindrucksvoll zu ihrem Volk gestanden und dafür getan, dass auch die Mauer wieder gefallen ist. Und ich denke, das ist gerade von einigen Menschen ein ganz großer Verdienst, auch von den kleinen Leuten, wie man es immer so sagt, die den Mut hatten, auf die Straße zu gehen und dagegen heftig zu protestieren. So, und jetzt kommt als nächstes die Simone und der Charlie Brunner. Es könnte sein, dass sie verheiratet sind. Sie sagen das nie so klar. Er sagt immer, sag du es. Nein, sagt sie, du weißt das doch viel besser als ich. Und so machen sie ihre Spielerei auf der Bühne, ist aber sehr charmant und auf keinen Fall langweilig. Und Simone hat auch schon mal für Österreich beim Eurovision Song Contest mitgemacht und hat damals den 10. Platz belegt. Also für eine Anfangssängerin, für eine Neuanfängerin noch schon ziemlich gut. So, und von der Simone und von dem Christian, oh, Charlie Brunner, kommt jetzt das Lied Nachtschwärmer.

Simone und Charlie Brunner waren das mit Nachtschwärmern. So, und jetzt kommt ein Lied aus einem Musical. Ich finde es ganz toll. Es kommt aus dem Musical Hinterm Horizont. Udo Lindenberg hat die Musik soweit dazu gemacht. Der Titel heißt Gegen die Strömung. Und die beiden Sänger, die dieses Lied jetzt singen für uns, Josephine Busch und der Christian Sengemald.

Josephine Busch und Christian Sängerwald waren das aus dem Musical Hinterm Horizont. Das lief übrigens am Potsdamer Platz, war ganz tolle Location und tolles Wetter dann noch dazu. Und es ist richtig wunderschön in dieser Stadt in Berlin und insbesondere auch in einem Musical-Theater dort. Ja, die nächste Künstlerin kennen die meisten sicherlich auch schon ewig lange. Sie war Protestsängerin gegen die Drogen. Der Tag, an dem Konik Rama starb, das war das erfolgreichste Lied, wo sie da auf diese Problematik aufmerksam machen wollten. Ich glaube, das ist ja auch ganz gut gelungen. Und jetzt habe ich ausgesucht von Juliane Werding, Stimmen im Wind.

Juliane Werding mit Stimmen im Wind. So, eine kleine Vorschau noch. Morgen 13 bis 14 Uhr kommt die Wiederholung von heute. Und dann in 14 Tagen gibt es eine neue Ausgabe wieder. Und dann gibt es sicherlich auch einiges noch zu berichten. Und das machen wir hier auch sehr gerne für euch. Und jetzt kommt die Gruppe Pur mit dem Lied Beinahe.

pur war das mit beinahe, die Open Air Band überhaupt. Ja, und jetzt will ich noch kurz etwas sagen. Wir hören uns in 14 Tagen wieder. Ich möchte euch aber auch nochmal bitten, geht in die Stadt Kassel. Das Konzert mit Roland Kaiser wird sicherlich alle erfreuen, die dort sind. Und dabei ganz viel Spaß auf dem Friedrichsplatz. Morgen, nicht morgen, auch schon wieder ein Fehler drin, am Samstag um 20 Uhr. Ja, ich sage Tschüss für heute, wünsche euch noch einen schönen Abend. Bis bald, euer Thomas. Und noch eins, jetzt kommt Marianne Rosenberg, da wo Liebe ist.

Hallo und herzlich willkommen heute an diesem recht kühlen, aber auch ein bisschen schönen Maiabend. Mein Name ist Alan Homburg. Ich komme live zu euch über das Trafo-Radio. Direkt aus dem Weinbergkrug. Herzlich willkommen zu Grub Music, der Engerlingsmusik. Ich habe ein bisschen Folk dabei, ein bisschen Doom Jazz und ja, ich glaube, das war erstmal das Erste. Vielleicht hören wir uns zu Wort später nochmal, aber erstmal würde ich sagen, geht's los.

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Hallo, hallo, hallo, ja, hallo, ja. Ich bin's nochmal hier. Ich wollte euch gern einen Tipp für eine Veranstaltung geben, wenn ihr auf so nischige Geschichten steht wie das hier. Und zwar ist nächste Woche Sonntag am 17.05. in der Galerie Mimikry Listening Session vom Trafo Radio. Es geht von 14 bis 21 Uhr und es gibt von experimentellen Sachen Lectures, klassische oder klassischere Sets von lokalen KünstlerInnen. Ist ein Träumchen. Kaffeekuchen, wie man möchte. Vielleicht kleines Update aus dem Weinmeerkrug. Wir haben gerade frisches Bier geliefert bekommen aus Süddeutschland. Das will ich auch gleich probieren. Und dann lasse ich euch wieder in Ruhe. Bis später.

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1: Beste Freundinnen, beste Freunde, hier ist das Freie Radio Kassel mit der aktuellen Ausgabe unseres Nachtprogramms und heute eine weitere Nacht im Gedenken an Miles Davis, der ja 100 Jahre alt wäre, wenn er noch leben würde. Er ist am 26. Mai 1926 geboren, würde also im Jahr 2026 100 Jahre alt, wenn er nicht schon gestorben wäre im Jahr 1991. Und wir feiern ihn hier im Freien Radio Kassel ganz groß mit insgesamt 5 langen Nächten, die auf diese Woche verteilt sind und auch in den nächsten Wochen noch wiederholt werden, wo wir dann die verschiedenen Phasen von seiner langen und ertragreichen Karriere beleuchten werden. Jeweils jede Nacht ist einer bestimmten Ära in seiner Karriere oder einem bestimmten Aspekt seiner Karriere gewidmet. Heute Nacht gibt es Live-Musik aus den verschiedenen Jahrzehnten mit den verschiedenen Bands, mit denen er gespielt hat. Und das ist teilweise sehr unterschiedlich. Es sind sehr unterschiedliche musikalische Entwicklungen, die er durchgemacht hat. Also in den nächsten 6 Stunden Live-Musik von Miles Davis. Diese lange Nacht ist schon vor einigen Jahren produziert worden, aber ist immer noch aktuell. Und vor allem ist die Musik immer noch ziemlich großartig und passt hervorragend jetzt zum 100. Geburtstag des Meisters. Also denn, viel Spaß mit Live-Musik von Miles Davis in den nächsten 6 Stunden hier im Freien Radio Kassel.

Applaus für diesen Mann an der Trompete, den wir heute Nacht hier im Freien Radio Kassel feiern werden. 6 Stunden lang gibt es Live-Musik von Miles Davis. Genau, der war das eben. Wir haben ja hier im Freien Radio Kassel in einer anderen Nacht auch schon Studioaufnahmen hier laufen, die originalen Alben von Miles Davis. Und heute Nacht gibt es Live-Musik, denn natürlich er als Jazzer war in erster Linie ein Live-Künstler. Jazz ist ja eigentlich hauptsächlich Musik, die vor Publikum gespielt wird. Und Miles Davis gehörte zu den allergrößten Meistern des Jazz, auch live, auch im Konzert war er ein ziemlich außergewöhnlicher Musiker. Und das wollen wir heute Nacht hier dokumentieren mit Live-Aufnahmen aus fast allen Phasen seiner Karriere. Wir haben gleich mal mit der letzten Phase angefangen. Das waren die letzten 10 Jahre. Nach einer Auszeit Ende der 70er hat er sich 5 Jahre Auszeit genommen und danach 1980 hat er wieder angefangen und dann noch ungefähr 10 Jahre lang bis zu seinem Tod 1991 Musik gemacht, die nicht unbedingt vielleicht zu der allerbesten seiner Karriere zählt, obwohl einige Sachen waren auch noch ziemlich toll, wie wir gerade eben gehört haben. Das war eben eine

0: ungefähr 10 Jahren ein ziemlich arrivierter und hoch angesehener Musiker. Er hatte die verschiedenen Entwicklungen im Jazz, den Bebop und Hardbop und vor allem auch den Cool Jazz beeinflusst, massiv beeinflusst zum Teil. Er war bekannt geworden durch seine Beteiligung an der Band vom legendären Charlie Parker. Das war einer seiner großen Einflüsse. Ansonsten war er beeinflusst von Leuten wie Dizzy Gillespie oder natürlich auch Louis Armstrong, die beiden großen Trompetenvirtuosen, von denen ja damals fast jeder beeinflusst war, der im Jazz sich betätigt hat. Aber Miles Davis hat dann immer noch seinen ganz eigenen Stil entwickelt, vor allem diesen coolen, ansatzlosen Jazz-Trompetenstil, der ihn ja berühmt gemacht hat über die Jahre und Jahrzehnte und dem er eigentlich auch treu geblieben ist mit einigen Variationen. Wie gesagt, wir sind im Jahr 55, Miles Davis war schon bekannt und er ist damals aufgetreten beim Newport Jazz Festival. Das war eine ganz wichtige Einrichtung, ein wichtiges Festival, so ähnlich wie auch das Newport Folk Festival. Das sind alles damals Veranstaltungen gewesen, die jedes Jahr stattfanden und die extrem wichtig und einflussreich für die jeweilige Musikszene waren. Und Miles Davis wollte damals unbedingt spielen in Newport, obwohl er eigentlich gar nicht vorgesehen war. Aber er hat den Veranstalter so lange bekniet, bis der gesagt hat, gut, dann spiel halt 20 Minuten. Man hat eine Band zusammengestellt von Leuten, die da zufällig anwesend waren und die haben ihn dann begleitet. Und bei diesen Leuten war kein geringerer unter anderem zugange als Thelonious Monk höchstpersönlich, der große Godfather des Jazz-Pianos. Und die haben dann 3 Stücke gespielt und besonders das 2. dieser Stücke, nämlich Round Midnight, das war besonders wichtig dann später, weil zu dem Zeitpunkt war Miles Davis bei einer relativ kleinen Plattenfirma unter Vertrag. Wie gesagt, er war bekannt, aber er war noch kein großer Superstar. Und die kleinen Plattenfirmen, die hatten damals nicht die Möglichkeiten, ihre Leute wirklich auch zu pushen und zu promoten. Aber beim Newport Festival, da waren natürlich auch immer Vertreter von großen Plattenfirmen anwesend, um mal zu gucken, wie denn so die Szene aussieht. Und ein Mitarbeiter von Columbia Records, von einer der größten Plattenfirmen der USA damals, war dabei bei diesem Festival, hat den Auftritt von Miles Davis gesehen und hat insbesondere dann beim 2. Stück bei Round Midnight ganz große Ohren gekriegt, weil er ganz begeistert war von dem Solo, das Miles Davis da gespielt hat. Und das Ergebnis war, dass er ihn anschließend gleich für Columbia Records unter Vertrag genommen hat und danach die nächsten, weiß ich, 20 Jahre oder so, 25, na, noch mehr, 25, 30 Jahre, war Miles Davis dann bei Columbia unter Vertrag und hat dann die ganz große Karriere gemacht, wie wir wissen. Also hier jetzt dieser legendäre Auftritt vom Newport Folk Festival aus dem Juli 1955 und wir hören zunächst mal eine Einleitung, die kein geringerer als der große Duke Ellington höchstpersönlich spricht. Und bitte, wie gesagt, bitte achtet auf das 3. Stück, das ist Round Midnight und achtet da mal auf das Trompetensolo. Das ist das Solo, das Miles Davis dann quasi die große Karriere beschert hat.
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1: Liebe Freundinnen und Freunde, hier ist das Freie Radio Kassel mit dem Nachtprogramm. Heute Nacht Live-Musik von Miles Davis. Das war doch eben eher traditioneller Jazz der gemütlichen Sorte. Live aufgenommen beim Newport Folk Festival, beim Newport Jazz Festival natürlich. 1955 im Juli in Newport in den USA. Und das war dieser Auftritt, dieser legendäre Auftritt, den es inzwischen auch auf CD gibt, bei dem Miles Davis von der großen Plattenfirma entdeckt worden ist. Wir haben eben schon gehört, das zweite Stück, Round Midnight, das war das Stück, bei dem der Typ von der Plattenfirma wirklich die Begeisterung dann erfahren hat und auch festgestellt hat, dass er das wirklich auch seiner Plattenfirma mal anbieten sollte. Und kurz danach ist ein Plattenvertrag gemacht worden zwischen Miles Davis und Columbia Records. Und daraufhin ist dann seine Karriere auch so richtig losgegangen. Wir haben eben auch Thelonious Monk gehört, der am Klavier gesessen hat. Dieses Ensemble, diese Gruppe, die da gespielt hat, eher spontan zusammengesetzt damals beim Newport Festival, weil Miles Davis unbedingt dort spielen wollte und den Veranstalter gebeten hat, ihn doch dort irgendwo spielen zu lassen. Da gibt es übrigens eine schöne Anekdote, und zwar hat er sich nach diesem Konzert, also Miles Davis hat sich nach diesem Konzert beim Veranstalter beschwert, dass Thelonious Monk, also der Pianist, dieses Stück Round Midnight offenbar gar nicht genau gekannt hätte, denn er hätte dauernd die falschen Akkorde gespielt auf dem Klavier. Und da hat der Veranstalter dem guten Miles Davis gesagt, tja, ich denke schon, dass der das Stück kannte. Der hat es nämlich geschrieben. Tja, so kann es gehen. So, dann machen wir jetzt einen kleinen Sprung zeitlich gesehen. Und zwar 10 Jahre weiter ins Jahr 1964. Inzwischen hatte Miles Davis ein Quartett oder Quintett betrieben. Das berühmte erste Quintett, das legendäre erste Quintett mit John Coltrane im Saxophon unter anderem. Dieses Quintett ist bis 1961 ungefähr zusammengeblieben. Danach hat Miles Davis seine Band öfters umbesetzt. Und danach, ab 1964, ist dann das zweite berühmte Quintett aktiv gewesen. Von 1964 bis 1968 waren die Leute zusammen. Und damals ist auch ein Konzert entstanden, eines der ersten, die sie überhaupt gespielt haben in dieser Besetzung, in Berlin. Und zwar nicht in irgendeinem Berlin in den USA. Da gibt es ja auch viele Käfer, die da Berlin heißen oder Berlin. Sondern schon hier in Deutschland, in diesem Berlin, da oben irgendwo Richtung Ostzone, Richtung Polen, da dieses Berlin. Dort ist Miles Davis damals mit seinem Quintett aufgetreten bei den Berliner Jazztagen im September 1964. Und das war, wie gesagt, einer der ersten Auftritte dieses legendären zweiten großen Quintetts. Und wir sagen mal die Namen, die dabei waren. Das war Herbie Hancock am Klavier, Wayne Shorter am Saxophon, Ron Carter am Bass und Tony Williams am Schlagzeug. Diese 4 Leute haben Miles Davis dann begleitet und auch die nächsten 4 Jahre. Und in dieser Zeit haben sie wirklich Bahnbrechendes geleistet für den Jazz und für die Entwicklung des Jazz oder auch für die Entwicklung der Musik insgesamt. Die Entwicklung dann hin zum Jazz, Rock und zu anderen musikalischen Formen, zur freien Improvisation, die hat damals sozusagen ihren Anfang genommen. Das Konzert ist damals vom Radio, vom SFB aufgenommen worden, auch gesendet worden. Inzwischen gibt es das aber auch auf CD, also Miles Davis live in Berlin bei den Berliner Jazztagen im September 1964 hier im Freien Radio Kassel in der langen Miles Davis Live-Nacht. Viel Spaß.

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1: Liebe Freundinnen und Freunde, hier ist das Freie Radio Kassel mit dem Nachtprogramm. Heute Nacht, wie gehört, Musik von Miles Davis und zwar Live-Musik. Eben gehört das Konzert aus Berlin von den Berliner Jazztagen 1964 aufgenommen. Im September 64 in der Berliner Philharmonie und das war das erste Konzert oder eins der ersten Konzerte des berühmten zweiten Quintetts von Miles Davis, das von 1964 bis 68 die Jazzmusik mehr oder weniger revolutioniert hat. Wir haben es gehört mit Wayne Shorter am Saxophon, mit Herbie Hancock am Piano, Tony Williams am Schlagzeug und Ron Carter am Bass, am Kontrabass noch damals. Später hat Miles Davis ja dann seine Band elektrifiziert. Und genau zu dem Thema kommen wir jetzt. Jetzt geht es hier in der langen Miles Davis-Nacht weiter. Wir machen einen Sprung zeitlich und gehen ins Jahr 1970. Das war die große Jazz-Rock-Ära von Miles Davis. Im Jahr zuvor ist ja das berühmte Album Bitches Brew eingespielt worden. Diese berühmte Doppel-LP, die so ein bisschen als der Fixpunkt des Jazz-Rock gilt, der Verbindung zwischen Jazz und Rockmusik. Und Miles Davis hat damals viel Prügel einstecken müssen vor den Jazz-Traditionalisten, die nicht begeistert waren, dass der gute Mann nun mit elektrischer Gitarre und mit E-Bass und mit E-Piano gearbeitet hat und auch dann seine Trompete teilweise noch elektrisch verfremdet hat. Das hat vielen gar nicht gepasst. Und auch die Musik an sich, die Produktion, die Zusammensetzung der Stücke und die Art und Weise des Aufbaus der Stücke, das war was völlig anderes als das, was man normalerweise von den Jazzleuten gewöhnt war. Tja, wie gesagt, er hat sich zwischen sämtliche Stühle gesetzt. Die Rockfans, die haben ihn immer noch so ein bisschen als Jazz betrachtet und die alten Jatzer, die haben ihn als Verräter gebrandmarkt. Trotzdem musste er natürlich sehen, dass er die Musik irgendwie unter die Leute bekommt. Und das hat er getan, indem er damals es auch gewagt hat, in den großen Rocktempeln aufzutreten. Normalerweise ist ja Jazz damals eine Musik gewesen, die so in den kleinen Clubs oder in kleineren Hallen passiert ist, bei Festivals, in Universitäten und so weiter. Ja, und Miles Davis hat tatsächlich Angebote angenommen, in den großen Rockpalästen zu spielen, beispielsweise im Fillmore East und im Fillmore West in New York und in San Francisco. Das waren die beiden wichtigsten Hallen damals, Veranstaltungsorte für Rockmusik in den USA, vom berühmten Bill Graham geführt. Und Miles Davis hat sich dann auch mit dem in Verbindung gesetzt und hat dann auch gefragt, ob er dort spielen kann, weil er geglaubt hat, mit Recht geglaubt hat, dass er bei diesen Veranstaltungen dann auch vielleicht ein jüngeres und ein etwas rockaffineres Publikum ansprechen kann. Und man hat ihm gesagt, kannst du machen, wir können dich engagieren für Konzerte. Allerdings musste Miles Davis, was er bis dahin gar nicht gewohnt war, als Vorband spielen, als Support Act sozusagen für Gruppen wie beispielsweise die Grateful Dead oder für Santana. Das hat ihm anfangs gar nicht geschmeckt, aber es ging nun mal nicht anders, weil er war eben nun nicht so ganz bekannt wie diese berühmten Rockstars. Und deswegen hat er es dann gesagt, wir machen das trotzdem, wir spielen zunächst mal eine Stunde und danach kommt dann der Hauptact. Obwohl natürlich Leute wie Santana gesagt haben, das ist eigentlich völliger Wahnwitz, dass wir oder dass Miles Davis im Vorprogramm von uns spielt. Normalerweise müsste es umgekehrt sein. Aber Santana war eben nun damals der große Topstar und Miles Davis wollte das junge Publikum erst erreichen. Wir haben hier eine Aufnahme vom 18. Juni 1970. Damals ist Miles Davis mit seiner Band im Vorprogramm von Laura Nyro aufgetreten, einer amerikanischen Singer-Songwriterin, die ihm sogar, um ihre Hochachtung vor ihm zu dokumentieren, Blumen in die Garderobe geschickt hat. Na denn, also hier das Konzert aus dem Fillmore East aus New York, aufgenommen am 18. Juni 1970. Und dabei waren unter anderem Chick Corea am Klavier, Keith Jarrett an der Orgel, Dave Holland am Bass, Jack DeJohnette am Schlagzeug und Steve Grossman, der hat das Saxophon geblasen. Und natürlich Miles Davis an der Trompete. Viel Spaß hier in der langen Miles Davis Nacht im Freien Radio Kassel.